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1: Alex Warren, Emerald Eyes.
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0: Gut aufstehen an diesem Freitag, ja schon wieder Freitag, der 18. September. Top informiert mit uns, das sind die Südtirol 1 Nachrichten um 10 vor 6.
1: Illegale Spenden aus dem Ausland, Landesrat erhebt schwere Vorwürfe. Bettenstopp, heute entscheidet die Landesregierung. Das Wetter überwiegend bewölkt. Ich bin Florian Scheringer, guten Morgen.
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1: Es kracht zwischen Landesrat Bianchi und der Südtiroler Freiheit sowie den Schützen. Bianchi hat nämlich den Verdacht, dass bestimmte Parteien und Organisationen in Südtirol illegal aus dem Ausland finanziert werden. Genauer gesagt sollen jährlich 4 Millionen Euro von der Liechtensteiner Laurin-Stiftung nach Südtirol fließen, um hier ethnisch-identitäre Politik zu unterstützen, so Bianchi. Dazu hat er eine Eingabe bei der Staatsanwaltschaft gemacht. Die Südtiroler Freiheit und der Schützenbund weisen die Vorwürfe scharf zurück. Sie würden keine unerlaubten Spenden aus dem Ausland kassieren, sagen sie. Wie geht es weiter mit dem Bettenstopp? Das entscheidet sich heute Vormittag in der Sitzung der Landesregierung. Geplant ist, dass der Stichtag 30. September nicht mehr so streng gehandhabt werden soll. Hotels sollen auch dann noch gebaut werden dürfen, wenn das Projekt nach diesem Datum noch entscheidend abgeändert wird. Vorgestern hatte sich ja der Gesetzgebungsausschuss im Landtag überraschend gegen diese Aufweichung ausgesprochen. Das ist aber nicht bindend. Die Landesregierung kann entscheiden, wie sie will. Tourismuslandesrat Louis Walcher will die neue Regelung unbedingt durchsetzen. Scharfe Kritik kommt aus der Opposition. Die Polizei hat in Italien ein riesiges Kinderpornografie-Netzwerk auf Telegram zerschlagen und 17 Menschen festgenommen. Insgesamt hat die Polizei rund 22.000 Videos und 34.000 Fotos von Kindern sichergestellt. Die meisten der Kinder sind nicht älter als 4 Jahre. Die Betreiber des Netzwerks sollen 4 Italiener und ein Schweizer im Alter von 22 bis 28 Jahren sein. Und das Netzwerk hat über 1.000 Nutzer, sagt die Staatsanwaltschaft in Rom. Um an die Inhalte zu kommen, mussten die Nutzer kleinere Beträge in Kryptowährungen zahlen oder eigenes Bild- oder Videomaterial zur Verfügung stellen. Der italienische Verteidigungsminister Crosetto hat jetzt angekündigt, dass er einen möglichen Marineeinsatz im Roten Meer vorbereiten lässt. Damit sollen Frachtschiffe in der Meerenge von Bab al-Mandab geschützt und begleitet werden, da es in der letzten Zeit dort immer wieder Angriffe der Houthi-Miliz gegeben hat. Die Meerenge gehört zu den wichtigsten Routen des Welthandels und ist auch für den Schiffsverkehr durch den Suezkanal wichtig. Auf grünes Licht von Seiten der EU will Crosetto nicht warten. Und dann noch zum Sport. In der Eishockey League geht heute die neue Saison los. Sowohl der HCB Südtirol Alperia als auch der HC Falkensteiner Pustertal stehen wieder auf dem Eis. Die Foxes treffen zu Hause auf die Vienna Capitals. Und auch für die Wölfe gibt's ein Heimspiel. Und zwar gleich gegen den Meister aus Graz. Eine Neuauflage des Finals von letzter Saison also.
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0: Am Himmel heute ein Hin und Her. Rumi Gatterer um 7 vor 6.
3: Viele Wolken liegen über den Tälern. Im Laufe des Vormittags lockern sie sich in ein paar Orten aber ein bisschen auf. Und für den Nachmittag braucht es auch wieder stellenweise den Regenschirm. 19 bis 24 Grad gibt es heute. Es hat jetzt in Latsch 14 Grad, in Kardaun 18, in Rittnau 9 und in Bredau 7 Grad.
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3: Auf der Brenner Autobahn und den Staatsstraßen ist alles okay. Sichere Fahrt.
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0: Willkommen hier bei mir. Einen schönen guten Morgen, Südtirol. Ja, wie? Ihr Körper will irgendwie nicht anspringen heute. Deshalb haben sie uns an Südtirols besten Musikmix. Gleich Robbie Williams, Love My Life. Und jetzt ganz, ganz cool und lässig. Genau richtig zum Start Richtung Wochenende. Tampa City, Self-Aware. Guten Morgen.

0: Südtirol 1, Ihr Weg in diesen Freitag. Schönen guten Morgen um 6 Uhr. Das perfekte Etikett für unseren Lumina-Wein. Wir sind immer noch auf der Suche danach. Nächste Woche dann Abschlussmeldung. Also Anmelde. Schluss wollte ich sagen. Mitgemacht hat auch Robert Oberkofler aus unserer Landeshauptstadt.
1: Ich finde so Projekte allgemein ganz, ganz spannend. Nicht? Und wenn man dann so seine Ideen, die was man oft einmal im Kopf hat, einfach zu Papier bringen kann und dann schlussendlich auf ein Etikett. Und wenn man dann auf der anderen Seite mit denen auch noch etwas Gutes bezwecken kann und in die eigenen Leitbrins da helfen kann, dann ist das, glaube ich, schon mega.
0: Ja, super. Diesmal sind wir auf der Suche nach zwei Etiketten. Es wird einmal einen Weißwein und auch einen Rotwein geben von der Kellerei Kurtatsch. Alle Infos, wie auch Sie mitmachen, lesen Sie auf Südtirol 1.at. Einfach dort vorbeischauen. Einen guten Start mit uns.

0: Freitag ist Freutag. Schönen guten Morgen, 7 nach 6, ab Richtung Wochenende mit uns.
1: Guten Morgen.
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0: Na, schauen wir mal, was er bringt, dieser neue Tag.
2: Widder.
0: Hören Sie besonders jetzt auf Ihr Bauchgefühl und gehen Sie dem nach.
2: Stier.
1: Heute ist genau der richtige Moment, um mal wieder richtig rauszugehen und Spaß zu haben.
2: Zwilling.
0: Vorsicht ist besser als Nachsicht. Schauen Sie voraus.
2: Krebs.
1: Behalten Sie Ihr Ziel vor Augen und bleiben Sie dran.
2: Löwe.
0: Sie haben das Zeug dazu, jetzt heißt es Ärmel hoch und los geht's.
2: Jungfrau.
1: Nicht alles passiert von heute auf morgen. Geben Sie sich Zeit.
2: Waage.
0: Konzentrieren Sie sich auf das, was gerade zählt. Der Rest kann kurz warten.
2: Skorpion.
1: Großzügig sein lohnt sich, also geben Sie ruhig mal was zurück.
2: Schütze.
0: Nicht schüchtern sein. Sagen Sie ruhig, was Ihnen wichtig ist.
2: Steinbock.
1: Ergreifen Sie selbst die Initiative. Es wird sich lohnen.
2: Wassermann.
0: Seien Sie heute mutig. Trauen Sie sich, neue Dinge auszuprobieren.
2: Fische.
1: Gönnen Sie sich eine Auszeit und machen Sie sich heute richtig gemütlich.
0: Dann ab in Ihren Freitag jetzt mit Taylor Swift hier aus Südtirol 1. Guten Morgen ins Lunch.

0: Dieser Freitag ist ein kleiner Stolperstein auf dem Weg ins Traumwochenende. Romy Gatterer aus der Südtirol 1 Wetterredaktion für Sie.
1: Heute noch etwas bewölkt und auch Regen am Nachmittag. Dann aber legt die Sonne wieder richtig los. Top-Wetter und die Temperaturen schießen nach oben. Nächste Woche auch wieder Richtung 30 Grad.
0: Daniel Winkler ist mein Name. Schönen guten Morgen, Südtirol. 500 Fashion-Euros. 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Diesmal geht es ums richtige Konzert-Outfit. Foto groß auf Südtirol 1 ET. 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Sie freut sich über 500 Euro für Maximilian.
2: Ja, na danke, danke, danke vielmals, gell.
0: Und gleich hier bei uns. Train und Drive-By.
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Guten Morgen, Südtirol. Gleich 6:45. Wie geht es weiter mit dem Bettenstopp? Bleibt er oder wird er weiter aufgeweicht? Die Südtirol Einschlagzeilen gleich dazu 6:30. Dann hören wir auch von der Eishockey League. Ja, geht wieder los. Darauf freuen wir uns. Davon noch Alex Max Bands und Tonight. Guten Morgen. 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
4: Es ist 6:30.
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5: Guten Morgen, ich bin Florian Scheringer. Heute entscheidet die Landesregierung, ob der Bettenstopp aufgeweicht wird. Konkret geht es darum, ob Hotelprojekte auch nach dem 30. September noch abgeändert werden dürfen. Der Gesetzgebungsausschuss hatte sich gegen die Pläne ausgesprochen. Landesrat Bianchi wirft der Südtiroler Freiheit und den Schützen vor, illegale Spenden aus dem Ausland zu kassieren, und zwar von einer Stiftung aus Liechtenstein. Die Beschuldigten weisen die Vorwürfe scharf zurück. In Italien ist ein großes Kinderpornografie-Netzwerk zerschlagen worden. Die 5 mutmaßlichen Betreiber wurden festgenommen. Auf der Seite gab es zehntausende Videos und Fotos von teils sehr kleinen Kindern. Verteidigungsminister Crosetto plant einen Marineeinsatz im Roten Meer. Dadurch sollen Frachtschiffe geschützt werden. Auf einen gemeinsamen Einsatz mit der EU will er nicht warten. Der HCB Südtirol Alperia und der HC Pustertal starten heute in die neue Saison der Eishockey League. Die Foxes treffen auf Wien, die Wölfe auf Graz.
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1: Kurz nach 6:30, Romy Gatterer und grünes Licht.
6: Auf der Brenner-Autobahn und den Hauptverbindungen läuft's. Alle unterwegs. Gute Fahrt.
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6: In knapp 30 Minuten ist Sonnenaufgang. Sie hat aber nicht allzu viel zu melden heute. Wir starten grau in den Tag. Das Hochbustertal zum Beispiel jetzt noch richtig vernebelt. Im Laufe des Vormittags lockert es aber in ein paar Teilen etwas auf. Es regnet auch wieder verbreitet im Land bei 19 bis 24 Grad. Gerade hat es in Auer 17 Grad, in Franzensweste 12, in St. Valentin auf der Heide 10 und in Rheinitaufers 7 Grad.
1: Plötzlich wird es in ganz Südtirol leiser und alle, wirklich alle, hören ganz genau hin. 5 Fragen in 30 Sekunden, das frühe Frühquiz nur hier bei uns auf Südtirol 1. Ja, die 5 Fragen machen wach und die machen auch glücklich. Gleich zocken wir um einen 50-Euro-Shopping-Gutschein für Avanti in Latsch oder in unserer Landeshauptstadt. Nach diesen zwei Hits hier.

Ein Hit von heute und jetzt ein absoluter Klassiker für Sie. Das sind die 80er und Eurythmics Sweet Dreams. 5 nach 7. Schönen guten Morgen.

0: eure Lieblingshits hier aus Südtirol 1. Daniel Winkler ist mein Name. 6:35. Und ja, wir haben jetzt eins vor. Zocken.
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0: Ja, die ganze Woche schon zocken wir um einen 50-Euro-Gutschein für Avanti in Latsch oder in unserer Landeshauptstadt. Sie entscheiden, wofür Sie dann das Geld dort ausgeben werden. Kandidatin diesmal Sonja Müller aus Naturans hat sich bei Südtirol 1 App angemeldet. Jetzt ist sie bei uns. Guten Morgen.
2: Guten Morgen, hallo.
0: Du bist frisch zurück aus dem Urlaub in Kroatien, gell?
2: Genau, ich bin gerade zurückgekommen heute Nacht. Genau.
0: Oh, und da musstest du extra für uns früher aufstehen heute.
2: Ja, geht schon.
0: Dann drücke ich jetzt ganz fest die Daumen, dass du gewinnst hier bei uns. Legen wir los.
2: Jawohl.
0: Gut. Welches Tier ist ein Säugetier und kann fliegen? Biene oder Fledermaus?
2: Eine Fledermaus.
0: Logisch. Welcher Fluss gilt traditionell als der längste Fluss der Welt?
2: Nil.
0: Mhm. Von welchem Baum fallen im Herbst die Eicheln?
2: Der Eiche.
0: Mhm. Wie viel ergibt 30 geteilt durch 5?
2: 6.
0: Logisch. Und wer hat gestern im Fashion-Duell hier aus Südtirol 1 gewonnen? Magdalena oder ich, Daniel?
2: Daniel.
0: Jo! Endlich mal! Das heißt, du hast auch gewonnen, Sonja. Bravo!

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0: FaceTime.
1: Heute noch eher so lala, aber dann Romy Gatterer.
2: Ab morgen bis in die nächste Woche dreht die Sonne wieder richtig auf. Der Spätsommer denkt anscheinend noch lange nicht ans Aufhören.
1: Südtiroler 1 jetzt mit Pink und What About Us?

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1: Der Bettenstopp, also das Gesetz, das neue Hotelbetten verbietet, wird ja schon seit Jahren heiß diskutiert. Stefanie Terzer, heute entscheidet die Landesregierung, wie es mit dem Bettenstopp weitergehen soll.
2: Ja, und zwar geht's darum. Der 30. September wäre ja der Stichtag. Danach dürften keine neuen Hotelprojekte mehr umgesetzt werden. Es schaut aber ganz danach aus, als müsste dieser Stichtag doch nicht so ganz ernst genommen werden. Heißt, Hotels sollen auch dann noch gebaut werden dürfen, wenn das Projekt nach dem 30. September noch entscheidend abgeändert wird. Vorgestern hatte ja der Gesetzgebungsausschuss im Landtag diese Aufweichung überraschend abgelehnt. Aber das ist nur eine Empfehlung. Die Landesregierung kann entscheiden, wie sie will. Und Tourismuslandesrat Luis Walcher will die neue Regelung unbedingt durchsetzen. Scharfe Kritik kommt aus der Opposition.
1: Es kracht zwischen Landesrat Bianchi und der Südtiroler Freiheit sowie den Schützen. Bianchi hat nämlich den Verdacht, dass bestimmte Parteien und Organisationen in Südtirol illegal aus dem Ausland finanziert werden. Genauer gesagt sollen jährlich 4 Millionen Euro von der Liechtensteiner Laurin-Stiftung nach Südtirol fließen, um hier ethnisch-identitäre Politik zu unterstützen, so Bianchi. Dazu hat er eine Eingabe bei der Staatsanwaltschaft gemacht. Die Südtiroler Freiheit und der Schützenbund weisen die Vorwürfe scharf zurück. Sie würden keine unerlaubten Spenden aus dem Ausland kassieren, sagen sie. Die Polizei hat in Italien ein riesiges Kinderpornografie-Netzwerk auf Telegram zerschlagen und 17 Menschen festgenommen. Insgesamt hat die Polizei rund 22.000 Videos und 34.000 Fotos von Kindern sichergestellt. Die meisten der Kinder sind nicht älter als 4 Jahre. Die Betreiber des Netzwerks sollen 4 Italiener und ein Schweizer im Alter von 22 bis 28 Jahren sein. Und das Netzwerk hat über 1.000 Nutzer, sagt die Staatsanwaltschaft in Rom. Um an die Inhalte zu kommen, mussten die Nutzer kleinere Beträge in Kryptowährungen zahlen oder eigenes Bild- und Videomaterial zur Verfügung stellen. Verteidigungsminister Crosetto hat jetzt angekündigt, dass er einen möglichen Marineeinsatz im Roten Meer vorbereiten lässt. Damit sollen Frachtschiffe in der Meerenge von Bab al-Mandab geschützt und begleitet werden, da es in der letzten Zeit immer wieder Angriffe der Houthi-Miliz gegeben hat. Die Meerenge gehört zu den wichtigsten Routen des Welthandels und ist auch für den Schiffsverkehr durch den Suezkanal wichtig. Auf grünes Licht von Seiten der EU will Crosetto nicht warten. Noch zum Sport: In der Eishockey League geht heute die neue Saison los. Sowohl der HCB Südtirol Alperia als auch der HC Pustertal stehen wieder auf dem Eis. Die Foxes treffen zu Hause auf die Vienna Capitals und auch für die Wölfe gibt's ein Heimspiel. Und zwar gleich gegen den Meister aus Graz. Eine Neuauflage des Finals von letzter Saison also. Und am Nachmittag kann es regnen. Wie genau das Wetter heute wird, das hören Sie gleich.
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14: Großräumig sind wir noch richtig gut in den

0: Wolken eingebettet, aber sie lösen sich teilweise etwas am Vormittag auf. Regen steht auch auf dem Programm, gerade tröpfelt etwas über die Dechselgruppe. Am Nachmittag sind dann aber mehr Regenschauer dabei. Wir messen jetzt bei Ihnen in Plaus 14 Grad, am Ritten 13, in Freienfeld 10 und in St. Magdalena in Xiers 9 Grad.
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0: Auf der Brenner Autobahn und den Staatsstraßen kommen Sie gut weiter. Noch zur Info, gesperrt ist morgen der Mendelpass ab der Kreuzung Oberplanitzing in beiden Richtungen von 9 Uhr bis 16.30 Uhr wegen des Radtags auf die Mendel. All unterwegs, sichere Fahrt.
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3: Ja, die besten Eishockeyspieler unseres Landes sind bereit. Es geht wieder los mit der Eishockey League. Für unsere zwei Südtiroler Mannschaften heute erstmal jeweils ein Heimspiel. Hören wir gleich zum Start in diesem Freitag. Schön, dass Sie da sind. Guten Morgen.

Guten Morgen, Südtirol. Und wir packen ja ein in diesem Freitag. Leine zu schnell. Guten Tag mit Südtirol 1. Um 7:15 Morgen. Andrew.

0: Rockstar.
1: Willkommen um 2 nach 7.
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1: Mit heute starten unsere zwei Südtiroler Teams in der Eishockey League in die neue Saison. Jeweils ein Heimspiel in Bozen und Bruneck. Der HCB Südtirol Alperia trifft am Abend auf die Vienna Capitals. Und die Jungs sind ready, sagt Sportdirektor Dieter Knoll.
3: Ich habe gesehen, die zwei Spiele, die wir in Bozen gespielt haben beim Sommercup, waren mir recht gut. Also haben mir recht gut gefallen. Und logisch, wir haben meine 12 neue Spieler, die müssen sich noch ein bisschen untereinander finden. Ein System zu übertragen vom Trainer, aber ich bin guter Dinge.
1: Ja, seit langem heuer auch ein neuer Kapitän mit Luca Frigo. Wenn es endlich aufs Eis geht, sind Vorfreude und Erwartungen groß, sagt Stürmer Daniel Gelon.
4: Ein ganz tolles Gefühl, muss ich sagen. Wir sind als Mannschaft, also als Gruppe, schon sehr eng zusammengewachsen, muss ich sagen. Man weiß gleichzeitig, dass die Erwartungen in Basel allem hoch sind. Aber mit dem Druck muss man umgehen können und wärmer. Wir können es kaum erwarten, dass die Saison endlich losgeht.
1: Ja, der HC Bustertal muss gegen den Meister Graz 99ers ran. Patrick Kirchler vom HCP.
5: Natürlich sind wir bereit und auch schon gespannt, wie der Saisonauftakt verlaufen wird. Das Duell Vizemeister gegen Meister ist natürlich für den HC Falkensteiner Bustertal eine bärige Gelegenheit, sich zu revanchieren. Es ist natürlich davon auszugehen, dass die Liga stärker geworden ist und wir hoffen, dass wir zusammen mitspielen können.
1: Anpfiff jeweils heute um 19.45 Uhr. Übermorgen dann das nächste Heimspiel für die Foxes um 18 Uhr gegen Salzburg. Für die Bustra geht's nach Klagenfurt. Südtirol 1 hier.

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0: Heute das Wetter eher so, aber am Wochenende dann werden wir wieder richtig verwöhnt. Romy Gatterer aus unserer Südtirol 1 Wetterredaktion.
1: Samstag und Sonntag gibt es wieder viel Sonne. Am Sonntag ziehen höchstens ein paar hohe Wolken durch. Und das Beste, auch am Montag geht es sonnig weiter. Wir bleiben knapp unter den 30 Grad.
0: Ja, wir freuen uns mit Ihnen aufs Wochenende 10:07. Wir kommen am Tag der ersten großen Liebe. Romy, erinnerst du dich noch an deine erste große Liebe?
1: Ja.
0: Und war die auch so unzuverlässig wie deine Wetterprognose?
1: Nein, der war berechenbarer.
0: Oh. Guten Start hier. Er war nicht schlecht. Guten Start hier aus Südtirol 1. Morgen.

0: Südtirol 1, guten Morgen. Deine Winkler hier, gleich Viertel nach sieben, der Freitagmorgen. Wir brauchen von Ihnen jetzt nur 3 Minuten, dann sind Sie auf dem neuesten Stand.
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0: Das große Thema Autosteuer, die zum Teil im kommenden Jahr wegfallen soll. Auch hier bei uns im Land, Daniel Rainer, unser Südtirol 1 Redaktionsleiter.
2: Guten Morgen. Mehr als 170.000 Fahrzeuge sollen in Südtirol von der Befreiung betroffen sein. Groß auf der Titelseite der Tageszeitung Dolomiten heute. Das Land wollte dem Beispiel von Rom folgen, laut Aussagen von Landeshauptmann Kompatscher. Arno Kompatscher zum Thema Steuern. Heute auch groß die Titelstory der neuen Südtiroler Tageszeitung. Arnos Steuerrevolution. Autosteuer, IRPEF, Mindestrenten. Der Landeshauptmann wolle die Südtiroler 2027 spürbar entlasten, mit dem Ziel, mehr Geld in den Brieftaschen zu haben und damit eine kräftigere Kaufkraft zu erreichen.
0: Interessant dazu die Beliebtheitswerte der Politiker heute frisch heraus.
2: Politbarometer der Südtiroler Wirtschaftszeitung heute. Landeshauptmann Kompatscher und Gesundheitslandesrat Messner bleiben die beliebtesten Landespolitiker Südtirols. Beide erreichen 1,4 Punkte auf einer Skala von minus 5 bis plus 5. Verloren hat allerdings Hubert Messner. Er fällt von 2,1 auf 1,4, Luis Walcher von 1,6 auf 0,6 und Peter Brunner von 1,2 auf 0,6. Zugelegt hat zum Beispiel Uli Meier. Am Ende des Rankings liegen Sven Knoll und Jürgen Wirth an der Lahn.
0: Die Ermittlungen zu den gefälschten Zweisprachigkeitsnachweisen weitet sich aus.
2: Ja, laut der italienischen Tageszeitung Alto Adige geht es inzwischen nicht mehr nur um die Sprachzertifikate, sondern auch um mögliche Unregelmäßigkeiten bei Universitätsabschlüssen und Lehrbefähigungen. Die Ermittler prüfen den Verdacht eines weit verzweigten Netzwerks, an dem zahlreiche Personen beteiligt gewesen sein könnten. Allgemein ist weiterhin die Rede von etwa 50 Personen, gegen die wegen Urkundenfälschung ermittelt wird.
0: Die italienische Medien mit einem großen Thema gerade, dem Einsatz im Roten Meer.
2: Verteidigungsminister Corsetto will Frachtschiffe schützen und die Wirtschaft am Laufen halten. Details sollen noch weitgehend unklar sein, lesen wir auf rheinnews.it. Auf Corriere.it noch ähnlich unkonkret. Donald Trump prüfe einen militärischen Schlag gegen den Iran. Gleichzeitig eben die Ankündigung von Italiens Verteidigungsminister, bei Bedarf italienische Handelsschiffe militärisch zu schützen.
0: Ja, und international Vorwürfe gegen den Iran und gegen die USA.
2: UN-Experten sehen Hinweise auf mögliche Kriegsverbrechen der USA bei Luftangriffen im Februar auf den Iran, ganz vorne gerade bei BBC.com. Bei 2 Angriffen auf eine Schule und eine Sportanlage sollen mindestens 177 Zivilisten ums Leben gekommen sein. Gleichzeitig wirft der Bericht auch den iranischen Behörden Verbrechen gegen die Menschlichkeit bei der gewaltsamen Niederschlagung von Protesten vor.
0: Jetzt sind Sie informiert, Südtirol 1 an diesem Freitag, der 18. September.
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0: Einfach besser wach werden. Schönen guten Morgen, der Freitag um 6:30 Uhr.
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0: Wie cool. Marianne aus Milan gewinnt bei uns 500 Fashion Euros für Maximilian.
2: Ja, na danke, danke, danke vielmals, gell.
0: Und wir haben uns gegenseitig zu gewinnen gemacht, haben Sie vielleicht mitbekommen. Sie hat ja für mich abgestimmt, ja. Und endlich habe ich ja auch mal eine Wertung gewonnen gestern. Dankeschön. Was bringt uns dieser Freitag, die große Frage? Sie stimmen wieder per Südtirol 1 App ab und entscheiden sich entweder für Magdalena Dummels Outfits oder für meines. Schönen guten Morgen.
3: Guten Morgen.
0: Das ist unser großes Thema heute an diesem Freitag. Ja, das Motto Konzerte.
3: Ich bin ganz schick, so mal schon vorweggenommen, klinge ein bisschen eingebildet.
0: Ja, das stimmt, aber mach nur weiter so, das macht extrem sympathisch.
3: Nein, aber für Bad Bunny muss man einfach extrem schick sein, weil er nicht sein ist, unser Style-Profi.
4: Die Magdalena trägt in dem Fall einen richtig schönen Midi-Rock mit dunkelblaue Pailletten, passend dazu ein T-Shirt mit Strassdetails, drüber ein Oversize-Blazer mit dunkelblauen Fronzen, ein bisschen eine rockigere Tasche dazu und um den ganzen Look richtig, richtig weiblich zu machen, trägt sie wunderschöne Pumps mit Absatz.
0: Zugegeben, Magdalena, wird nicht einfach für mich, aber jetzt mal zu meinem Outfit hier.
4: Neben ihr der Daniel, wo wir alle wissen, er ist ein Mega-Fan von Coldplay. Mhm. Was haben wir ihm umgelegt? Eine White-Leg-Jeans mit einem Lumberjack-Shirt aus einem Holzhemd Fellerhemd umgebunden. Perfekt dazu eine dunkelbraune Lederjacke. Und nicht zu vergessen, damit er auch die ganze Nacht tanzen kann, richtig schöne Sneaker. Jetzt bin ich gespannt, zu welchem Konzert wird es gehen? Zum Bad Bunny oder zu Coldplay? Ja,
0: zum Tanzbunny Daniel.
3: Ich muss sagen, also mit diesen Ducky tanzen die ganze Nacht, bin ich nicht dabei, aber Sie voten jetzt am besten mit.
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1: Es ist 7:30 Uhr.
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4: Guten Morgen, ich bin Florian Scheringer. Landesrat Bianchi wirft der Südtiroler Freiheit und den Schützen vor, illegale Spenden aus dem Ausland zu kassieren, und zwar von einer Stiftung in Liechtenstein. Die Beschuldigten weisen die Vorwürfe scharf zurück. Heute entscheidet die Landesregierung, ob der Bettenstopp aufgeweicht wird. Konkret geht es darum, ob Hotelprojekte auch nach dem 30. September noch abgeändert werden dürfen. Der Gesetzgebungsausschuss im Landtag hatte sich gegen die Pläne ausgesprochen. Verteidigungsminister Crosetto plant einen Marineeinsatz im Roten Meer. Dadurch sollen Frachtschiffe geschützt werden. Auf einen gemeinsamen Einsatz mit der EU will er nicht warten. In Italien ist ein großes Kinderpornografie-Netzwerk zerschlagen worden. Die 5 mutmaßlichen Betreiber wurden festgenommen. Auf der Seite gab es zehntausende Videos und Fotos von teils sehr kleinen Kindern. Der HCB Südtirol Alperia und der HC Pustertal starten heute in die neue Saison der Eishockey League. Die Foxes treffen auf Wien, die Wölfe auf Graz.
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1: Auf dem Weg in die Arbeit mit Romy Gatterer, jetzt um 7:45 Uhr.
5: Eingebremst werden Sie gerade in Bozen auf der Maraner Kreuzung. Längere Staus auf den Staatsstraßen und der Brenner Autobahn werden uns zurzeit keine gemeldet. Morgen ist der Radtag auf die Mendel. Gesperrt ist deshalb der Mendelpass ab der Kreuzung Oberplanitzing von 9 Uhr bis 16.30 Uhr.
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5: Die Wolken lassen der Sonne nicht viel Platz. Später lockert es dann nur stellenweise auf und am Nachmittag regnet es verbreitet. Dazu gibt es 19 bis 24 Grad Topwörter. Es meldet jetzt Blumau 18 Grad, Oberfintel 13, Gossensaß 10 und Schnals 9 Grad.
1: Einige von uns sind schon bei der Arbeit.
6: Hallo, grüß dich, ich bin die Manuela aus Lana und ich brauche jetzt ein gutes Liedl, damit die Bananen so richtig in Schwung kommen.
1: Mit Christy Serendi. Good All Days. Damit einen guten Start hier aus Südtirol 1.

0: Magic und Root hier aus Südtirol 1. Daniel Winkler ist mein Name. Schönen guten Morgen und willkommen um gleich 7:10. Was macht der Enkel da eigentlich dauernd am Handy? Oma will es genau wissen und ihr Enkel erklärt nicht lange. Aber dann kommt eben eine Situation, in der Oma ganz genau weiß, wie es geht und er weniger. Ja, eine neue Südtirol 1 Comedy-Folge. Alltägliches ganz einfach, gleich hier bei uns. Und ja, das wird Ihnen auch bekannt vorkommen. Versprochen, bleiben Sie.
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0: Gleich 7:45. Guten Morgen. Oma, ihr Enkel und die große Frage, was der Bur eigentlich dauernd am Handy macht. Jetzt für Sie.
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18: Zwischen Enkeln und Großeltern gibt es heutzutage manchmal einen kleinen Technologiekonflikt. Einen sogenannten Techno-Gap. Dieser wird ersichtlich in folgenden Situationen. Oma sieht ihren Enkel frenetisch auf dem Handy herumwischen und auf die Frage:
19: Du, was tue ich denn da?
18: Kriegt sie Sachen zu hören wie:
19: Na Oma, das ist so Technologiezeug, das ist zu kompliziert für dich, das verstehst du nicht.
18: Oder der Enkel macht einen Videocall.
19: Oma, das ist so Technologiezeug, das verstehst du nicht.
18: Oder der Enkel schleppt einen Saugroboter an.
19: Oma, der tut alles allein, den magst du gleich lassen, das ist so ein Technologiezeug, das verstehst du nicht.
18: Aber es kommt der Moment, wo der Enkel aus unerfindlichen Gründen in Omas Waschküche landet und dort dieses unergründliche Objekt sieht. Ein Bügeleisen. Wundersames Ding, denn der Enkel lebt ja in einer bügelfaltenlosen Welt. Und er geht damit zur Oma und fragt: Was ist denn das? Und die Oma:
19: Oh, das ist so ein Technologiezeug. Das ist so kompliziert für dich, das verstehst du nicht.
20: Das erste Lächeln am Morgen. Guten Morgen.

Heute bis zu 25 Grad, am Wochenende noch ein bisschen wärmer. Also wird's gut. Hören wir auch gleich in der Südtirol 1 Wetterprognose um 10 vor 8. Jetzt die 90er hier bei uns. Wer erinnert sich nicht, gell? The Cranberries und Zombie.

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8: In unserer Nachrichtenredaktion, es ist 10 vor 8.
9: Scharfe Kritik an möglicher Aufweichung des Bettenstopps. Studieren in Südtirol soll attraktiver werden. Das Wetter, vereinzelt kommt die Sonne raus. Ich bin Florian Scheringer, guten Morgen.
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9: Jetzt am Vormittag entscheidet sich, ob der Bettenstopp in Südtirol aufgeweicht wird. Tourismus

0: das ist eigentlich nicht im Sinne dieses Erfinders und des Tourismusentwicklungskonzepts, das sich das Land gegeben hat, nämlich dass es wirklich eine Obergrenze braucht, damit die touristische Entwicklung in unserem Land wieder ins Gleichgewicht kommt.
1: Rohrer kritisiert auch, dass sich Landesrat Walcher über das negative Gutachten des Gesetzgebungsausschusses hinwegsetzen will. Jetzt um 8 startet die Sitzung der Landesregierung. Gegen Mittag dürften wir mehr wissen. Bekommen patriotische Parteien und Organisationen in Südtirol illegale Spenden aus dem Ausland? Diesen Vorwurf erhebt jetzt Landesrat Bianchi. Er vermutet, dass jährlich 4 Millionen Euro von der Liechtensteiner Laurin-Stiftung nach Südtirol fließen, um hier ethnisch-identitäre Politik zu unterstützen. Dazu hat er eine Eingabe bei der Staatsanwaltschaft gemacht. Die Südtiroler Freiheit und der Schützenbund weisen die Vorwürfe scharf zurück. Sie würden keine unerlaubten Spenden aus dem Ausland kassieren, sagen sie. Die Uni Bozen soll aufgewertet werden. Dafür haben sich Landeshauptmann Kompatscher und Bildungslandesrat Achammer bei einem Treffen mit Forschungsministerin Bernini in Rom eingesetzt. Die Berufung von mehr deutschsprachigen Professoren sowie die Möglichkeit, mit dem Meisterbrief zu studieren, war ein Thema. Gemeinsam mit Staat und Uni wolle man das Studium in Südtirol attraktiver machen, sagen Kompatscher und Achammer. Auch über eine Aufwertung des Musikkonservatoriums in Bozen wurde diskutiert. Die Polizei hat in Italien ein riesiges Kinderpornografienetzwerk auf Telegram zerschlagen und 17 Menschen festgenommen. Insgesamt hat die Polizei rund 22.000 Videos und 34.000 Fotos von Kindern sichergestellt. Die meisten der Kinder sind nicht älter als 4 Jahre. Die Betreiber des Netzwerks sollen 4 Italiener und ein Schweizer im Alter von 22 bis 28 Jahren sein. Und das Netzwerk hat über 1.000 Nutzer, sagt die Staatsanwaltschaft in Rom. Um an die Inhalte zu kommen, mussten die Nutzer kleinere Beträge in Kryptowährungen zahlen oder eigenes Bild- und Videomaterial zur Verfügung stellen. Ein heftiges Unwetter hat in den Uffizien in Florenz für Alarm gesorgt. Regenwasser ist in einen Saal eingedrungen, in dem 7 Gemälde aus dem 17. Jahrhundert ausgestellt sind, darunter der berühmte Bacchus von Caravaggio. Das Wasser ist glücklicherweise nur über die äußere Glasscheibe der Schutzvitrine der Gemälde gelaufen. Sie wurden also nicht beschädigt. Heute soll der Saal wieder ganz normal für Besucher geöffnet werden. Regen gibt's heute auch bei uns in Südtirol. Gleich mehr zum Wetter.
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12: 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Mehr grau als blau, Romigatterer um 4 vor 8.
13: Die Wolken halten noch immer gut Stand. Es entstehen aber ein paar Löcher, sodass die Sonne dazwischen kurz mal durchstrahlen kann. Am Nachmittag gibt es dann Regen verteilt im Land. Heute der kühlste Tag der Woche. Wir erreichen 19 bis 24 Grad Spitzenwerte. In Rabland hat es 12 Grad, im Pfundas 11, in Deutschenhofen 10 und in St. Veit im Brax 8 Grad.
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13: Etwas länger dauert es gerade auf der Brenner.

0: Staatsstraße Richtung Bozen bei Steinmannwald, auf der Grödner Staatsstraße bei Klausen, kurz nach der Mautstelle Klausen Richtung Grödnertal und noch in Bozen von Eppern kommend Richtung Meraner Kreuzung. Auf der Brenner Autobahn passt's. Gute Fahrt.
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2: Das Oktoberfest geht los. Ja, morgen wird's angezopft und auch viele von uns werden heuer wieder nach München fahren, um dabei zu sein. Wir stimmen uns gleich darauf ein, hier auf Südtirol 1 nach Bruno Mars und Martin Garrix gemeinsam mit Adam.

0: Willkommen gleich Dua Lipa. Guten Morgen ins Land, 3:08.
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0: What's up, this? Ja, morgen Samstag startet das Oktoberfest. Tausende Südtiroler werden sich unter das Volk mischen. Darunter auch Musiker wie zum Beispiel der Sax-Machtl. Wer ihn schon mal auf der Bühne gesehen hat, der weiß, dass er mit seinem Saxophon ein richtiger Partytiger ist. Er spielt im Käferzelt. Ist ja einer der Promi-Hotspots schlechthin auf der Wiesn.
2: Man kann sich ein bisschen orientieren. Es sind viele Fotografen, wo halt das typische Blitzlicht gewählt hat. Da ist jemand, nicht? Queen war da, Brian May, der traumhafte Musiker, alter andere von den absoluten H.G. Baxter, deutsches Techno-Ikone. Boah, darf ich mir ein Lied wünschen? Und ob er mitsingen darf?
0: Ja, Platz für Müdigkeit und Wehwehchen ist hier aber nicht drin. Da heißt es oft durchbeißen und ja, da hilft nur eins.
2: Gute Laune, ganz wichtig. Und wenn du selber Zahnweh hast oder Knieweh hast und wenn ich mal zwischendrin weinen muss, weiß man einfach, ja, dann ist halt heilen und danach nichts sagen. Im Gegenteil. Und wenn man selber anfängt, schon einmal lustig zu sein, auch konsequent, schon richtig systematisch, mit dem habe ich brutal gute Erfahrungen gemacht.
0: Ja, an den Wochenende ist das Zelt wirklich groß als für die VIPs reserviert. Und da schauen die Speisekarten dann doch ein bisschen anders aus als bei den üblichen großen Zelten.
2: Da geht hier niemand hin zu sagen, ich trinke jetzt leider ein Capri Sonne Kirschgeschmack und dann schaue ich mir das von der fünften Reihe an. Und wenn ich da mit den zauberhaften Damen so Hüfte mit 80 Grad gehe, ich trinke ja ein Bier und das sind ja auch kein Schweinshaxel oder so. Und das aus den schön gekielten Tonkriegeln, na dann Champagner, du, der geht schon noch in die Blutbahn, dann geht's noch schon auf.
0: Ne? Ja, das Oktoberfest beginnt mit Südtirol auf der Bühne, aber vor allem auch unten beim Feiern dann, gell? Ist ja wirklich mega. Südtirol 1 um 7:58. Schönen guten Morgen.

0: Cooler Song, Maroon 5 auf Cityrolle 1. Einen schönen guten Morgen, Daniel Winkler ist mein Name. Es ist 10 nach 8, das Wochenende schaut verdächtig gut aus. Romy Gatterer aus unserer Cityrolle 1 Wetterredaktion. Schönen guten Morgen.
1: Samstag und Sonntag viel Sonne und noch ein paar Wolken. Dazu sind bis zu 27 Grad drin. Wer also Wanderpläne hat, passt perfekt.
0: Das ist ja bei uns David Guetta, gemeinsam mit Alpha Will und Eva Max. In wenigen Augenblicken. Was für perfekt für heute.
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0: Richtung Wochenende. Guten Morgen, Südtirol 1 hier um 8:50. Willkommen hier bei mir. Diesmal ein Sonntagsfrühstück mit einem Mann, den jeder von uns kennt. Luis Durnwaller ist diesmal unser Gast, der Altlandeshauptmann Bustra, der allerdings schon seit Ewigkeiten in Schierland bei Natur uns lebt.
1: Ich bin in ganz Südtirol zu Hause, mache eigentlich kaum einen Unterschied und habe auch den nie gemacht. Mhm. Aber in Bustra bin ich da nicht. Ich habe versucht, denen zu helfen, die es notwendig gehabt haben. Und ich fühle mich in Naturns sehr, sehr wohl, so wie mich auch in Pfalzen sehr, sehr wohl gefühlt habe.
0: Ja, der Landeslouis wird am kommenden Mittwoch 85 schon. Wir feiern ein bisschen vor im Sonntagsfrühstück ab 10. Jetzt schon einiges zum Einlesen im neuen Dolomiten-Magazin für Sie und natürlich auch online bei uns auf Südtirol 1.at. Guten Morgen.

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3: Es ist 8:30.
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4: Guten Morgen, ich bin Florian Scheringer. Der Sanitätsbetrieb zahlt jedes Jahr 3 Millionen Euro Schadenersatz an Patienten aus wegen Behandlungsfehlern. 160 Forderungen gibt es jedes Jahr. Die meisten davon betreffen die Orthopädie. Jetzt am Vormittag entscheidet die Landesregierung, ob der Bettenstopp aufgeweicht wird. Konkret geht es darum, ob Hotelprojekte auch nach dem 30. September noch abgeändert werden dürfen. Der Gesetzgebungsausschuss hatte sich gegen die Pläne ausgesprochen. Landeshauptmann Kompatscher und Landesrat Achammer wollen die Uni Bozen aufwerten. Dafür haben sie sich mit Forschungsministerin Bernini in Rom getroffen. Thema war unter anderem die Möglichkeit, mit dem Meisterbrief statt der Matura zu studieren. In Italien ist ein großes Kinderpornografie-Netzwerk zerschlagen worden. Die 5 mutmaßlichen Betreiber wurden festgenommen. Auf der Seite gab es zehntausende Videos und Fotos von teils sehr kleinen Kindern. In Russland beginnt heute die Parlamentswahl. Es ist davon auszugehen, dass die Putin-freundliche Regierungspartei wieder gewinnt. Mehrere Oppositionskräfte wurden ja von der Wahl ausgeschlossen.
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3: Alles im grünen Bereich. Romy Gatterer um kurz nach 8:30.
5: Sie kommen gerade gut weiter, sei es auf den Staatsstraßen als auch auf der Brenner-Autobahn.
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5: Temperaturmäßig sind wir etwas frisch unterwegs. Fitsch misst 8 Grad, Sulden 5, Sarntein 13 und Stegen 11 Grad. 17 bis 24 Grad geht heute noch rauf. Es bleibt meist etwas stärker bewölkt, nur ganz wenig schafft es die Sonne zwischen den Wolken durchzudringen. Und am Nachmittag und Abend erwarten wir wieder einige Regenduschen. Dafür ab morgen wieder die Sonne auf die 1.
3: Jetzt noch Natur pur mit unserem Wald-Update. Dominik Reich schickt uns zum Schwammelklauben, ja, unser Wald-Update.
7: Die Pilzsaison ist noch nicht zu Ende. Der Sommer war ja oft trocken und mager. Der Regen in dieser Woche, der pusht die Schwammeln. Und schon interessant, über 2000 verschiedene Pilze wachsen in unseren Wäldern. Also wer am Wochenende ein paar freie Stunden hat, ab ins Grüne, Natur genießen und mit Glück ein paar Pilze finden.
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Schönen Freitag, Daniel Winkler hier. Guten Morgen, um gleich 10:09. Wochenende, Sonne genießen, vielleicht auch beim Carezza Familiensonntag. Ein Familienticket gehört Ihnen, wenn Sie jetzt hier gewinnen. Also einfach jetzt mitmachen, drei Hits aussuchen und ganz schnell anrufen unter 0471 44 3000. Hit Nummer 1. Ariana Grande. Hit 2, Mike Posner.

0: gemeinsam mit Cigala. Schnell sein, jetzt anrufen.
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1: Unser Nachrichten-Update, es ist 10 vor 9.
3: Behandlungsfehler kosten den Sanitätsbetrieb Millionen. SVP interner Streit über den Bettenstopp. Das Wetter teils bewölkt, teils klar. Ich bin Florian Scheringer, guten Morgen.
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3: Beim Sanitätsbetrieb wird um viel Geld gestritten. Jedes Jahr werden wegen Behandlungsfehlern knapp 3 Millionen Euro Schadenersatz an Patienten ausgezahlt. Das zeigen Zahlen, die der Sanitätsbetrieb jetzt offengelegt hat. 160 Forderungen gibt es pro Jahr. Bei 80.000 stationären Aufnahmen sei das aber eine geringe Quote, sagt Gesundheitslandesrat Messner. Am häufigsten wird Schadenersatz in den Abteilungen Orthopädie, Notaufnahme, Gynäkologie und Chirurgie gefordert. Die meisten Fälle können in Schlichtungsverfahren gelöst werden. Einige landen vor Gericht. Innerhalb der SVP ist man sich weiterhin nicht einig, wie es mit dem Bettenstopp weitergehen soll. Die soziale Mitte der SVP stellt sich gegen Landesrat Walcher und fordert, dass das negative Gutachten des Gesetzgebungsausschusses ernst genommen wird. Der Bettenstopp müsse eine klare Obergrenze bleiben und dürfe nicht Schritt für Schritt durch Ausnahmen ausgehöhlt werden. Jetzt am Vormittag entscheidet die Landesregierung, wie es weitergeht. Vermutlich werden neue Ausnahmeregelungen geschaffen, damit Hotelprojekte auch nach dem 30. September noch maßgeblich abgeändert werden können. Die Uni Bozen soll aufgewertet werden. Dafür haben sich Landeshauptmann Kompatscher und Bildungslandesrat Achermann

0: aktiver machen, sagen Kompatscher und Achammer. Auch über eine Aufwertung des Musikkonservatoriums in Bozen wurde diskutiert. Heute startet die Parlamentswahl in Russland. Sie läuft bis Sonntag. Überraschungen werden nicht erwartet. Jede Wahl in den letzten 20 Jahren wurde von der Regierungspartei Geeintes Russland gewonnen, die Präsident Putin unterstützt. Ulf Mauder in Moskau, was sind jetzt die ersten Wahlen seit Beginn des Kriegs gegen die Ukraine? Die Stimmung ist gedrückt.
1: Benzin etwa ist knapp, Lebensmittel und Dienstleistungen werden immer teurer. Tatsächlich gab es für die Kreml-Partei Geeintes Russland nie eine Duma-Wahl unter schwierigeren Bedingungen. Präsident Putin rief hier in Moskau zur Geschlossenheit auf und er setzt darauf, dass es bei der Abstimmung trotz aller Probleme eine klare Bestätigung für seinen Kriegskurs gibt.
0: Ein heftiges Unwetter hat in den Uffizien in Florenz für Alarm gesorgt. Regenwasser ist in einen Saal eingedrungen, in dem 7 Gemälde aus dem 17. Jahrhundert ausgestellt sind, darunter der berühmte Bacchus von Caravaggio. Das Wasser ist glücklicherweise aber nur über die äußere Glasscheibe der Schutzvitrine der Gemälde gelaufen, sie wurden also nicht beschädigt. Heute soll der Saal wieder ganz normal für Besucher geöffnet werden. Ja, und auch in Südtirol regnet es heute, aber erst am Nachmittag. Gleich mehr zum Wetter.
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7: 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Wenn wir jetzt frei hätten, würden wir Chillwetter dazu sagen. Romy Gatterer um 6 vor 9.
8: Die Sonne spart sich die Energie für die kommenden Tage auf. Heute bleiben uns die Wolken den ganzen Tag erhalten. Regenplatscher kommen dann ab dem Nachmittag verbreitet dazu. Die Temperaturen schwanken zwischen 17 und 24 Grad. Es hat jetzt in Algunte 18 Grad, Bad Alleinburg sind 17, in Wiesen 12 und in Mühlwald 11 Grad.
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8: Kurz eingebremst werden Sie wegen Arbeiten auf der Grödner Staatsstraße bei Klausen in Richtung Grödnertal. Sonst passt's, es läuft auch auf der Brenner-Autobahn. Sichere Fahrt.
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7: 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Was steckt eigentlich alles hinter dem Brot, das bei uns jeden Morgen auf den Frühstückstisch kommt? Ja, bei Regiokorn geht es seit mittlerweile 15 Jahren um die Idee, Landwirtschaft und Verarbeitung bei uns im Land enger zusammenzubringen. Hören wir in 20 Minuten hier aus Südtirol 1. Gut, dass ihr da seid.

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0: Schönen guten Morgen, Südtirols beste Musikmix hier aus Südtirol 1. Mittlerweile schon 8:58. Ja, wir sind bei der Arbeit angekommen. Arbeitskönigin diesmal ist Zitterweiß aus Diesens. Willkommen.
1: Schönen guten Morgen, Karle.
0: Dir geht's gut?
1: Ja.
0: Bist gerade beim Küche aufräumen, gell?
1: Ja.
0: Und hast du gedacht, ich brauche jetzt mal 3 Hits nonstop. Welche spielen wir denn?
1: Die Nummer 1, die 4 und die 5.
0: Ariana Grande, dann Old City und Alok gemeinsam mit Cigala und Ellie Goulding. Machen wir sehr gerne. Und ja, du darfst dich freuen auf ein schönes Wochenende, auch beim Karitzer Familiensonntag, gell? Ein Familienticket gehört dir.
1: Okay, danke.
0: Magst du noch jemanden grüßen?
1: Ja, ich grüße meine Familie, besonders meine Enkelin, die Milena

0: Guten Morgen, 8:11.
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8: Hallo aus der Südtirol 1 Service Redaktion, ich bin Romy Gatterer. Es ist kurz vor 9:30. Es staut etwas auf der Bustertaler Staatsstraße in Fahrtrichtung Brixen zwischen Niederfintel und Mühlbach. Dort kurze Staukolonne. Auf der Brenner Autobahn ist alles okay.
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8: Heute Wolken- und Regenkombi bei 17 bis 24 Grad dort Wörthen. Jetzt hat es in Latsch 15 Grad, in Kanal 19, in Stange 13 und in Welsberg 11 Grad. Ab morgen ist die Sonne wieder richtig gut dabei. Wir haben ein schönes Wochenende vor uns und die Temperaturen steigen auch wieder an. Bis Ende der Woche sind 28 Grad drin.

0: Mr. Big hier bei uns, schon gleich Family of the Year und Leonie.
1: Das war's.
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0: Es geht wieder los. Die Eishockey League, die Bustra und Bozner sind bereit.
3: Natürlich sind wir gespannt, wie der Saisonauftakt verlaufen wird.
4: Wir sind als Mannschaft sehr eng zusammengewachsen, muss ich sagen. Und wir können es kaum erwarten, dass die Saison endlich losgeht.
0: Sonja aus Naturns, unsere Kandidatin diesmal im frühen Frühquiz. Und sie hat es super gemacht. Und wer hat gestern im Fashion-Duell hier aus Südtirol 1 gewonnen? Magdalena oder ich, Daniel?
5: Daniel.
0: Jo! Endlich mal! Das heißt, du hast auch gewonnen, Sonja. Bravo! Willkommen am Tag der ersten großen Liebe. Romy, erinnerst du dich noch an deine erste große Liebe?
6: Ja.
0: Und war die auch so unzuverlässig wie deine Wetterprognose?
6: Nein, der war berechenbarer.
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1: Hallo Südtirol, einen schönen Vormittag. Cool, dass Sie da sind. Ich bin Anna Schmienbacher. Es ist 10 vor 10. Ab in die Nachrichtenredaktion.
2: SVP-interne Kritik an Balchers Bettenstoppplan. Zelensky kündigt neue Gespräche mit den USA an. Das Wetter, langsam setzt sich die Sonne durch. Ich bin Florian Scheringer. Schönen Vormittag.
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2: Innerhalb der SVP ist man sich weiterhin nicht einig, wie es mit dem Bettenstopp weitergehen soll. Die soziale Mitte der SVP stellt sich gegen Landesrat Walcher und fordert, dass das negative Gutachten des Gesetzgebungsausschusses ernst genommen wird. Der Bettenstopp müsse eine klare Obergrenze bleiben und dürfe nicht Schritt für Schritt durch Ausnahmen ausgehöhlt werden. Jetzt gerade berät die Landesregierung darüber, wie es weitergeht. Vermutlich werden neue Ausnahmeregelungen geschaffen, damit Hotelprojekte auch nach dem 30. September noch maßgeblich abgeändert werden können. Im Südtiroler Gesundheitswesen wird um viel Geld gestritten. Jedes Jahr werden wegen Behandlungsfehlern knapp 3 Millionen Euro Schadenersatz an Patienten ausgezahlt. Das zeigen Zahlen, die der Sanitätsbetrieb jetzt offengelegt hat. 160 Forderungen gibt es pro Jahr. Bei 80.000 stationären Aufnahmen sei das aber eine geringe Quote, sagt Gesundheitslandesrat Mesner. Am häufigsten wird Schadenersatz in den Abteilungen Orthopädie, Notaufnahme, Gynäkologie und Chirurgie gefordert. Die meisten Fälle können in Schlichtungsverfahren gelöst werden. Einige landen auch vor Gericht. Die Bozener Grünen fordern Klarheit zur Zukunft des Kapuzinerparks. Der kleine Park neben dem Stadttheater wird ja ab Oktober umgebaut und modernisiert. Auch ein Kiosk und ein Spielplatz werden gebaut. Diese Aufwertung sei gut, sagen die Grünen. Aber es müsse jetzt auch geklärt werden, wer den Park und den Kiosk in Zukunft führt. Nur wenn es jemanden gibt, der sich um das Areal kümmert, könne es langfristig belebt und genutzt werden.

0: steht vor einem schwierigen Winter. Hilfe für die Luftabwehr werde es geben, sagte der Präsident. Wo und mit wem er sich treffen wird, sagte er nicht. Selenskyj reist aber kommende Woche zu den Vereinten Nationen nach New York. Ein Treffen mit Trump scheint nicht ausgeschlossen. Allerdings ist der US-Präsident wankelmütig. Er hängt eher an seiner Freundschaft zu Kreml-Chef Putin. Der jüngste Besuch von Trumps Unterhändlern in Moskau und Kiew hat nicht viel gebracht.
1: Die Regierung in Rom meldet Erfolge im Kampf gegen die illegale Einwanderung. Laut Innenminister Piante Dorsi haben die Ankünfte von Migranten heuer um mehr als 80% abgenommen. Ziel sei es, die gefährlichen Überfahrten über das Mittelmeer weiter einzudämmen. Und es müssten auch Anreize geschaffen werden, damit Menschen in ihren Herkunftsländern bleiben oder dorthin zurückkehren, sagt Piante Dorsi. In den vergangenen 2 Jahren seien 65.000 Migranten bei der freiwilligen Rückkehr nach Afrika unterstützt worden. Und mit Sonne und Wolken geht's durch den Vormittag. Gleich mehr zum Wetter.
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12: Die Wolken ganz vorne mit dabei. Sie haben uns fest im Griff, ohne Gatterer.
13: Und so bleibt es auch vorwiegend den ganzen Tag über. Nur an wenigen Stellen schafft es die Sonne manchmal durch. Am Nachmittag und Abend ziehen auch wieder einige Regenschauer durchs Land durch. Heute noch Spitzenwerte zwischen 17 und 24 Grad. Dann gehen die Temperaturen wieder fleißig nach oben, bis 28 Grad stehen an. Fürs Wochenende geht sich wieder richtig viel Sonne aus. Perfektes Draußenwetter ist vorprogrammiert. Noch zu den aktuellen Temperaturen. Es hat in Laas 14 Grad, im Vatten 20, im Flerschsitt 12 und in St. Georgen 13 Grad.
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13: Vorsicht, Unfall auf der Bustertaler Staatsstraße in Fahrtrichtung Brixen. Kurz vor der Ortseinfahrt Mühlbach hat ein LKW seinen Anhänger verloren. Dieser ist gerade dabei, ihn selbst wieder zu bergen. Die Polizei ist da und leitet sie einspurig weiter. Es staut aber schon gut 4 Kilometer. In einer Viertelstunde sollten voraussichtlich aber wieder beide Spuren befahrbar sein, sagen uns die Einsatzkräfte. Vorsicht, Unfall auf der Bustertaler Staatsstraße in Fahrtrichtung Brixen, kurz vor der Ortseinfahrt Mühlbach. Es staut auch noch etwas davor in Fahrtrichtung Brixen zwischen St. Lorenzen und St. Zingenmund streckenweise wegen Überlastung. Auf der Brennautobahn läuft's. Allen unterwegs, sichere Fahrt.
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12: Dieser Freitag heute, ja, ein bisschen Stimmungsschwankungen, zumindest was das Wetter angeht. Wir sind eher so...
14: Endler, Freitag.
12: Ja, mit diesen Grinsen, dieses Lachen, das nimmt uns niemand so schnell. Rein ins Wochenende mit ordentlich Pep jetzt vom Purple Disco Machine. Kesha ist auch schon in Feierlaune und Olivia Dean, die ist mega happy, freut sich auf ganz viel Zeit mit Freunden und Familie. Cool, dass Sie da sind. Einen schönen Freitag mit uns, mit Südtirols besten Musikmix.

0: Disco Machine und damit ab auf die Alm, rein in die Bergschuhe.
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0: Das Wandergebiet Oberecken, unser Ausflugsziel an diesem Wochenende. Thomas Onderdollo, grüß dich und einen feinen Vormittag.
2: Ja, hallo und schönen Vormittag aus Oberecken.
0: Die Aussichten sind ziemlich gut bei euch.
2: Ja, also im Latemar Dolomites zeigt sich schon langsam die Sonne und aktuell messen wir an der Talstation in Oberecken 12 Grad und schon das Weißhorn und Schwarzhorn sowie der Latemar sind etwas von der Sonne beleuchtet.
0: Am Wochenende wird die Sonne dann noch öfters vorbeischauen zu sehen sein. Da freuen wir uns auf eine Wanderung, etwas für die Gemütlichen und etwas für die Motivierten.
2: Ja, also ich empfehle euch eine gemütliche Wanderung und zwar auf unserem Latemar Panoramaweg. Von Oberecken geht es hoch mit dem Sessellift hinauf bis zur Berghütte Oberholz und dann bis zum Passo Feodo. Das ist eine wunderschöne Tour. Wer es etwas sportlicher mag, dem empfehle ich natürlich unseren Klassiker, die hochalpine Wanderung zur Oberholzhütte hoch mit dem Lift und dann von dort über Weg Nummer 18 zur Latemar Hütte hinauf. Da kommt man auf 2671 Meter Meereshöhe und dort erwartet einen ein fantastischer Ausblick.
0: Und das Besondere, morgen starten die Wild- und Waldgenusswochen auf den Hütten.
2: Dabei dreht sich alles um regionale Herbstprodukte wie Pilze, Kräuter, Beeren und heimisches Wild. Mhm. Und natürlich ist auch unsere Berghütte Oberholz dabei. Hier bietet unser Chef zum Beispiel das Tartar vom heimischen Hirsch oder Kartoffel-Heidelberg-Knödel mit Wildragout und Hirschleber mit Polenta.
0: Mhm, ja, also fürs Einkehren genügend Zeit einplanen. Danke dir, Thomas, und ein schönes Wochenende an alle da draußen.

0: Was für eine Stimme, ganz entspannt mit Kelly Clarkson durch den Vormittag. Und wenn es gleich im Sportunterricht auf den Fußballplatz geht, wir haben Fans, die uns so richtig anfeuern. Shakira und Burna Boy, Dai Dai. Dranbleiben.
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2: Na, ehrlich?
0: Ja!
2: Nein.
0: Glückwunsch!
2: Nein, das erste Mal probiert und ja, nein, super.
0: Du bist sprachlos, gell?
2: Ja, danke vielmals, gell?
0: Ja, das war unsere glückliche Gewinnerin gestern, Marianne aus Milan. Vielleicht jubeln Sie heute Abend auch so. Ich drücke die Daumen und Post Malone auch. Chemical bei der Arbeit.

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1: Fein, dass Sie da sind. Es ist 10:30.
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1: Einiges los jetzt zwischen Arbeiten und Rückstau. Wir schauen zuerst auf die Bustertaler Stadtstraße, Romigatterer.
3: Es staut streckenweise zwischen St. Lorenzen und Kirns und noch lange Kolonne in Fahrtrichtung Brixen zwischen St. Sigmund und Schaps nach einem LKW-Unfall. Es geht hier aber wieder zweispurig weiter. Einige Minuten verlieren Sie wegen Arbeiten. Einmal auf der Grödner Staatsstraße talauswärts bei St. Ulrich. Es staut gut einen Kilometer. Noch auf der Brenner Staatsstraße in Klausen in beiden Fahrtrichtungen. Auf der Finchgauer Staatsstraße bei Rabland Richtung Meran. Und es stockt noch bei der Meraner Stadtzufahrt vom Passaiertal kommend. Auf der Brenner Autobahn, da passt's.
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3: In ein paar Teilen drängt sich die Sonne schon immer mehr durch. Die Wolken sind aber noch richtig hartnäckig. Besonders Meran ist noch voll von den Wolken vollgeklebt. Es geht sich heute noch 17 bis 24 Grad aus. Wir messen in Castelbell 16 Grad, in Branzol 20, in Ridnaun 12 und in Gais 15 Grad. Ab morgen und bis in die nächste Woche rein ist die Sonne wieder fix eingeplant und die Temperaturen klettern bis auf 28 Grad rauf.

0: Ed Sheeran, Eyes Closed. Mega, dass ihr da seid auf Südtirol 1. Mamma mia, diese Technik. Kommen Sie noch mit dem ganzen Zeugs, den Apps, den ganzen neuen Funktionen? Ja, die ganz Jungen, da ist ein ziemlicher Aufzack. Mittlerweile gibt's das Handy ja schon im Kinderwagen. Aber alles wissen die Jungen auch nicht besser. Die Oma, die hat's schon auch drauf, gell? Eine neue Comedy-Folge, ein bisschen was zum Schmunzeln, wenn Sie dranbleiben.
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0: Grüß dich, ich bin Anna Schwimbacher. Feinen Vormittag. Ja, wie gut kennen Sie sich eigentlich mit der neuen Technik aus?
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15: Zwischen Enkeln und Großeltern gibt es heutzutage manchmal einen kleinen Technologiekonflikt, einen sogenannten Techno Gap. Dieser wird ersichtlich in folgenden Situationen. Oma sieht ihren Enkel frenetisch auf dem Handy herumwischen und auf die Frage:
16: Du, was tue ich denn da?
15: Kriegt sie Sachen zu hören wie:
16: Na Oma, das ist so Technologiezeug, das ist zu kompliziert für dich, das verstehst du nicht.
15: Oder der Enkel macht einen Videocall.
16: Oma, das ist so Technologiezeug, das verstehst du nicht.
15: Oder der Enkel schleppt einen Saugroboter an.
16: Oma, der tut alles allein, den magst du gleich lassen, das ist so ein Technologiezeug, das verstehst du nicht.
15: Aber es kommt der Moment, wo der Enkel aus unerfindlichen Gründen in Omas Waschküche landet und dort dieses unergründliche Objekt sieht. Ein Bügeleisen. Wundersames Ding, denn der Enkel lebt ja in einer bügelfaltenlosen Welt. Und er geht damit zur Oma und fragt:
16: Was ist denn das?
15: Und die Oma:
16: Ah, oh, das ist so ein Technologiezeug, das ist so kompliziert für dich, das verstehst du nicht.
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17: Ugel, Move into the Sun.
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9: Und jetzt top informiert, es ist 10 vor 11.
10: Generatorbrand in Bruneck, Bauarbeiter verhindern Schlimmeres. Uneinigkeit in der SVP, Streitthema Bettenstopp. Das Wetter größtenteils freundlich. Ich bin Florian Scheringer, schönen Vormittag.
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10: Auf einer Baustelle in Bruneck hat ein großer Stromgenerator Feuer gefangen. Die Freiwilligen Feuerwehren Bruneck und Stegen sind ausgerückt. Sie haben den Brand schnell unter Kontrolle gebracht und verhindert, dass er auf die umliegenden Gebäude übergreift. Nach kurzer Zeit war das Feuer gelöscht. Die Bauarbeiter hatten schon wichtige Vorarbeit geleistet, indem sie Wasser auf den brennenden Generator gespritzt haben. Innerhalb der SVP ist man sich weiterhin nicht einig, wie es mit dem Bettenstopp weitergehen soll. Die soziale Mitte der SVP stellt sich gegen Landesrat Walcher und fordert, dass das negative Gutachten des Gesetzgebungsausschusses ernst genommen wird. Der Bettenstopp müsse eine klare Obergrenze bleiben und dürfe nicht Schritt für Schritt durch Ausnahmen ausgehöhlt werden. Jetzt gerade berät die Landesregierung darüber, wie es weitergeht. Vermutlich werden neue Ausnahmeregelungen geschaffen, damit Hotelprojekte auch nach dem 30. September noch maßgeblich abgeändert werden können. Die Bozner Grünen fordern Klarheit zur Zukunft des Kapuzinerparks. Der kleine Park neben dem Stadttheater wird ja ab Oktober umgebaut und modernisiert. Auch ein Kiosk und ein Spielplatz werden gebaut. Diese Aufwertung sei gut, sagen die Grünen, aber es müsse jetzt auch geklärt werden, wer den Park und den Kiosk in Zukunft führt. Nur wenn es jemanden gibt, der sich um das Areal kümmert, könne es langfristig belebt und genutzt werden. In Deutschland bangt Kanzler Friedrich Merz um seine politische Zukunft. Historisch schlechte Umfragewerte für seine Partei, CDU, und katastrophale Zustimmungswerte für ihn selbst. In einer neuen YouGov-Umfrage rechnet fast die Hälfte der Befragten damit, dass Merz noch in diesem Jahr abgelöst wird. Diana Kramer berichtet.
11: In dieser Woche hatte der Kanzler zwar Rückendeckung von den 8 CDU-Ministerpräsidenten bekommen, das könnte sich aber auch ändern, wenn die CDU bei den Landtagswahlen an diesem Sonntag

0: Die Linke gewinnt. Dann müsste Friedrich Merz seinen Satz "Aufgeben ist keine Option" wohl überdenken.
1: 15 Südtiroler Jugendliche sind jetzt in Shanghai in China gelandet. Sie nehmen nämlich an den Berufsweltmeisterschaften teil, den Worldskills. Die Südtiroler Teilnehmer kommen aus verschiedensten Bereichen. Mit dabei sind unter anderem Tischler, Maurer, Gärtnerinnen und Automechaniker. Die Wettbewerbe in Shanghai gehen erst am kommenden Mittwoch los und dauern 4 Tage. Bis dahin üben die Südtiroler Teilnehmer noch und schauen sich das Wettkampfgelände und die Stadt an. Und jetzt scheint die Sonne, später kann es regnen, gleich mehr zum Wetter.
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10: Dieser Freitag heute, ganz bunt, alles hat er heute mit im Gepäck, Omegatterer.
11: Gerade ist es meist noch bewölkt, stellenweise schafft es die Sonne aber ein bisschen durch. Am Nachmittag und Abend steht wieder Regen auf der Liste bei 17 bis 24 Grad. Ab morgen und bis in die nächste Woche gehen die Temperaturen weiter nach oben. Am Montag sind wir sogar knapp unter den 30 Grad. Oh. Viel Sonne gibt's und nur ein paar Wolken mischen noch mit. Gerade hat es in Goldrain 17 Grad, in Leifers 21, in Franzensfeste 16 und in Doblach 13 Grad.
12: Also ich wäre eigentlich schon bereit für ein bisschen Schnee.
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11: Lange Überlastungskolonnen auf der Pustertaler Staatsstraße in Fahrtrichtung Brixen, abschnittsweise zwischen St. Lorenzen und Schaps. Knapp 10 Minuten verlieren sie auf der Brenner Staatsstraße in Klausen. Dort wird die Unterführung saniert, es staut in beiden Fahrtrichtungen. Länger dauert es auch auf der Finchgauer Staatsstraße in Fahrtrichtung Reschen in Rabland. Dort wird asphaltiert. Und überlastet ist auch etwas die Meraner Stadtzufahrt vom Passaiertal kommend. Und auch die Straßen in Merano rund um den Praderplatz melden Südtirol 1 Hörer. Dort ist heute Wochenmarkt, die Polizei leiten dort den Verkehr. Auf der Brenner Autobahn, da läuft's. Sichere Fahrt.
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10: Sind Sie bereit? Ja, auf in die Schlacht. Die Klingen, die sind gewetzt. Die Rüstung, die passt wie angegossen. Und unsere Reiter, die sind auch schon da. Liam Payne mit Rita Ora, alle Farben und Teddy Swims. Rein in dieses musikalische Gemetzel. Schönen restlichen Vormittag mit uns.

0: dass Sie da sind. Liam Payne und Rita Ora geben Vollgas. Südtirol 1 hier. Ein Sonntagsfrühstück mit einem Mann, den jeder von uns kennt. Luis Durnwalder ist diesmal unser Gast in Feuer und Flamme am Sonntag. Ja, ein Buschtrauer, der allerdings schon seit Ewigkeiten in Schirland lebt.
1: Ich bin in ganz Südtirol zu Hause, mache eigentlich kaum einen Unterschied und habe auch den nie gemacht. Aber Buschtrauer bin ich da nicht. Ich habe versucht, denen zu helfen, die es notwendig gehabt haben. Und ich fühle mich in Naturns sehr, sehr wohl, so wie mich auch in Pfalzen sehr, sehr wohl gefühlt habe.
0: Der Landeslois wird nächsten Mittwoch 85 und wir feiern schon mal ein bisschen vor. Im Sonntagsfrühstück bei Daniel Winkler ab 10 Uhr. Jetzt schon einiges zum Einlesen im neuen Dolomitenmagazin und aus Südtirol 1 ID. Schönen Freitag.

0: Schön, dass Sie da sind. Black Eyed Peas auf Südtirol 1. Die Wochenendstimmung, ja, die ist sowas von da. Und Ideen, was wir da so unternehmen, haben wir logisch auch schon.
1: Die gerade vorm.
2: Cool. Ich habe drei Kinder, dann bin ich beschäftigt genug.
3: Die freue mich schon aufs Wochenende, weil dann kann ich auch mit meinen Hunden miteinander raufen.
4: Eine kleine Wanderung.
5: Dieses Wochenende gehe ich gerne klettern, weil ich sicher unter der Woche nie Zeit habe.
1: Ich fahre mit der Mami zu meiner Schwester in die Schweiz.
0: Mega.
1: Ja, halber eigentlich.
0: Ja, flott. Und wir? Ja, wir.

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0: Temper City und gleich Bruno Mars. Feinen Vormittag mit uns.
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0: Seit Jahrzehnten gehört sie zu den bekanntesten Stimmen Südtirols. Und jetzt meldet sich Barbara Zanetti mit einem Song zurück, der ein ziemlich großes Thema anpackt.

0: neuer Song, Vergiss mein nicht. Ja, ein Lied übers Erinnern, übers Vergessen und über Dinge, die wir vielleicht viel zu oft für selbstverständlich sehen. Martin Bergmann.
1: Vergiss mein nicht, das klingt erstmal nach einer kleinen blauen Blume. Bei Barbara Zanetti steckt aber deutlich mehr dahinter.
2: Ich denke schon, dass Erinnerungen schon wichtige Wegbegleiter sein, aber vor allem, ich spreche jetzt für mich, möchte ich gern einfach im Hier und Jetzt sein. Es klingt gut und schön, aber ich bin davon überzeugt, dass es wirklich wertvoll ist.
1: Es geht um Erinnerungen, ums Vergessen, um Demenz, darum, wie sich Erinnerungen verändern und irgendwann mal vielleicht sogar verschwinden. Ein Thema, das Barbara Zanetti in ihrem neuen Song sehr persönlich angeht.
0: Ja, hören wir heute Nachmittag im Backstage ab 16 Uhr hier bei uns auf Südtirol 1. Und heute auch im neuen Dolomiten-Magazin und auf Stoll.at. Gute Arbeit!

0: in die Nacht.
1: Gleich wieder Südtirols bester Musikmix mit Fastboy und Robin Schulz. Zuerst noch der wichtige Blick auf unsere Straßen um 11:30.
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1: Einige Hauptverbindungen. Sehr gut gefüllt. Romy Gatterer.
3: Auf der Pustertaler Staatsstraße noch langer Stau in Fahrtrichtung Brixen zwischen Oberfindl und Schaps. Länger dauert es auch auf der Finchgauer Staatsstraße in Fahrtrichtung Reschen in Raabland. Dort wird asphaltiert. Eingebremst werden sie auch vom Passaiertal kommend bei der Meraner Stadtzufahrt. Und in Meran rund um den Praterplatz gibt es Überlastungen wegen des Wochenmarkts. Grünes Licht gibt es für die Brennerautobahn.
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3: Das Duo Sonne und Wolken steht heute an, wobei die Wolken durch die Nase etwas weiter vorne haben. Regen ist ab dem Nachmittag wieder mit von der Partie und dazu gibt es 17 bis 24 Grad Höchstwerte. Gerade messen wir in Verzahn 18 Grad, in Kaltern 21, in Wiesen 16 und in Derenten 15 Grad. Fürs Wochenende ist die Sonne schon bestellt, dazu wird es wieder richtig fein warm, ja. Bis zu 29 Grad geht's rauf.

0: Ah, diese Klassiker, Guns N' Roses auf Südtirol 1, einen schönen Freitag. Heute gleich um 10 vor 12 in unseren Nachrichten ganz spannende Zahlen. Fehler, die bei Operationen passieren. Ja, der Sanitätsbetrieb hat von sich aus konkrete Zahlen veröffentlicht. Stefanie Terzo, die sind eigentlich recht niedrig.
1: Ja, ganz konkret wurden zwischen 2022 und heute 713 Schadenersatzforderungen eingereicht. Das sind nicht einmal 0,2% aller Aufnahmen bzw. Behandlungen. Mhm. Ziemlich beruhigend eigentlich. Auf der anderen Seite zahlt der Sanitätsbetrieb allerdings fast 3 Millionen Euro pro Jahr an Schadenersatz aus. Das wiederum klingt nach recht viel. Mhm. In unserem Südtirol-Journal Mittagsmagazin bringen wir die Zahlen gleich in Relation. Wir fragen nach, was sie bedeuten und wo denn die meisten Fehler passieren.
0: Und bis dahin. Mit Lady Gaga ordentlich in die Pedale treten, schnell zum Mittagstisch düsen. Ich bin Anna Schwienbacher. Cool, dass Sie da sind.
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4: Hallo Südtirol, cool, dass Sie da sind. 10 vor 12, top informiert.
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5: Schönen guten Tag, ich bin Stefanie Terzer. Neue Fälle von Kindesmissbrauch in Italien und in Österreich. Sind Pädophile therapierbar? Und 3 Millionen Schadenersatz pro Jahr, warum der Sanitätsbetrieb zahlen muss. In Italien ist ein großes Kinderpornonetzwerk aufgeflogen. Online wurden tausende Bilder und Videos verbreitet von Kindern, die kaum älter als 4 Jahre alt sind. 17 Menschen wurden festgenommen. In Österreich hat sich der Kabarettist Günther Pahl alias Gunkel selbst angezeigt. Er hat ein Kind missbraucht. Auf seinem Computer wurde illegales Bildmaterial gefunden. Gunkel hat sich in einem Video auf Facebook dazu geäußert.
6: Ich habe Schande auf mich gebracht und ich bedauere zutiefst, was ich gemacht habe. Ich hätte es nicht tun sollen.
5: Der Clip dauert fast 4 Minuten lang. Gunkel entschuldigt sich, gesteht, was er getan hat und dass ihm in einer Phase seines Lebens solche Bilder und Videos gefallen hätten. Aber kann das stimmen? Kann man von einer Phase reden, wenn ein erwachsener Mann sich sexuell zu einem Kind hingezogen fühlt? Der ist geblieben und deswegen ist Pädophilie auch nicht heilbar.
7: Richtig verankert, aber was wirklich machbar ist, dass die Menschen lernen, diese gesamten Gefühle unter Kontrolle zu halten und dementsprechend als sich selber und anderen nicht zu schaden.
5: Allerdings kann an dieser Stelle nicht gesagt werden, er kann nichts dafür, er ist krank. Etwa 2-3% der Menschen haben pädophile Neigungen. Ein winziger Bruchteil dieser Menschen wird zu Tätern und diese Täter müssen bestraft und dann therapiert werden, sagt Gunker.
7: Dann geht es wirklich ganz beinhart darum, alle Reize, alle Momente, die Stimuli, die wir alltäglich erleben, die Dinge, die wir sehen, so unter einen Bewusstseinsschirm zu heben, dass man jederzeit die Kontrolle darüber hat.
5: Ganz gefährlich sieht Gunker das Internet. Denn sind Pädophile erstmal in diesen Darknet-Foren drin, sehen sie nur mehr das, was sie sehen wollen. In dieser Bubble sind sie unter Gleichgesinnten und dort gilt das, was sie tun oder tun wollen, als normal. Psychiatrieprimar Gunker sagt, dass hier die künstliche Intelligenz helfen und Alarm schlagen kann. Auch weil viele Pädophile an diesem Punkt den Bezug zur Realität und dem Gespür, was okay ist und was nicht, verloren haben.
7: Die KI kann sich dann selber kontrollieren, indem man bestimmte Slogans, bestimmte Abläufe, bestimmte Wörter, auch bestimmte Tonalitäten relativ rasch in einem bestimmten Gefahrenmoment identifizieren kann. Das ist wie ein Red Flag, also da kommt so eine rote Flagge daher und sagt, hallo, da passiert jetzt was, ist höchste Gefahr, du bist dabei, eine kriminelle Handlung zu setzen. Das ist möglich.
5: Auf lange Sicht gesehen glaubt Gunker daran, dass Pädophilie irgendwann aussterben wird. Evolution passiere nicht nur genetisch, sondern auch ethisch.
7: Ich denke, je mehr wir das Bescheid wissen, auch den Geist dafür einsetzen, da müssen wir

0: bestimmte bösartige Momente in uns tatsächlich überwunden werden können. Ja.
1: In Österreich wird gegen den Kabarettisten Günther Pahl weiter ermittelt. Die Staatsanwaltschaft hat ihn angezeigt, er selbst hat die Tat gestanden. In Untersuchungshaft sitzt er deswegen noch nicht. Der Südtiroler Sanitätsbetrieb zahlt jedes Jahr ordentlich Schadenersatz. Im Schnitt fast 3 Millionen Euro. Pro Jahr gibt es etwa 150 unzufriedene Patienten, die Geld vom Sanitätsbetrieb fordern. Die meisten Fälle können in einem Schlichtungsverfahren gelöst werden, aber einige landen auch vor Gericht. Birgit Locher, welche Fälle sind das, in denen der Sanitätsbetrieb zahlen muss?
2: Am häufigsten fordern Patienten in der Orthopädie, Chirurgie, Notaufnahme, Gynäkologie und Geburtshilfe Schadenersatz. Dass das in den letzten 4 Jahren immerhin 700 Mal passiert ist, mit dieser Zahl geht Gesundheitslandesrat Hubert Mesner bewusst transparent um.
3: Es ist das Recht jedes Patienten, wenn er glaubt, dass Fehler gemacht worden seien, das anzuzeigen bzw. anzumerken. Wir versuchen nachzuschauen, ob wirklich irgendwo Fehler vorhanden sind. Und man versucht dann über Schlichtungskommissionen einen Ausgleich zu finden. Es ist richtig, dass wir transparent klären, was wirklich hier passiert sein könnte. Aber es ist auch richtig, als Risiko zu erkennen und davon auch zu lernen.
2: Etwa 10-15% der Schadensforderungen betreffen die Gynäkologie und Geburtshilfe. Dabei handelt es sich um ganz unterschiedliche Fälle, sagt Martin Steinkasserer, der Primar der Gynäkologie am Bozner Krankenhaus.
4: Es gibt natürlich schon Fälle, wo der Zweifel darüber besteht, gab es eine Behandlungsfehler unter der Geburt oder während der Schwangerschaft oder sind Schäden bei Neugeborenen halt eben in der Schwangerschaft entstanden, ohne dass irgendein Behandlungsfehler vorlag. Das gibt's ja auch. Und solche Sachen müssen dann im Nachhinein natürlich geklärt werden.
2: Wer sich im Krankenhaus unfair behandelt fühlt, kann sich zuerst an die Schlichtungsstelle des Landes wenden. Die befindet sich in Bozen. Jeder Patient kann sich dort kostenlos und auch ohne Anwalt informieren. Dort sitzen unter anderem Gerichtsmediziner und Juristen. Zuerst versuchen die, eine außergerichtliche Lösung zwischen dem Patienten und dem Arzt zu finden. Kann man sich nicht einigen, dann gibt es mehrere Stufen, sagt der Rechtsanwalt Martin Fill.
5: Wenn da wirklich keine Einigung erzielt werden sollte, ist verpflichtend vorgesehen die Mediation oder ein Beweissicherungsverfahren, wo also gerichtlich über einen Gerichtsgutachter festgestellt wird, wie hoch der Schaden ist und ob effektiv der Arzt für den Schaden verantwortlich ist. Es gibt natürlich auch Fälle, die vor Gericht landen, aber man kann sagen, dass ein Großteil der Fälle außergerichtlich geregelt wird.
2: In den letzten 4 Jahren sind 63 Patienten gegen den Sanitätsbetrieb vor Gericht gezogen. Und auch wenn die insgesamt hunderten Schadenersatzforderungen in diesen Jahren nach viel klingt, sei das trotzdem verhältnismäßig wenig, sagt Gesundheitslandesrat Mesner.
3: Es ist ein ganz geringer Anteil, der klarweise als Summe groß scheint. Aber viele, viele von diesen werden auch zurückgewiesen, weil wirklich keine ärztlichen Fehler dahinter liegen.
1: In Bruneck werden Bauarbeiter zu Feuerwehrleuten. Gleich mehr dazu in unseren Kurznachrichten.
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1: Auf einer Baustelle in Bruneck hat ein großer Stromgenerator Feuer gefangen. Das

0: Schnelle Handeln von ein paar Bauarbeitern konnte aber Schlimmeres verhindern. Florian Scheringer mit den Kurznachrichten.
1: Ja, die Bauarbeiter haben gleich, als sie das Feuer bemerkt haben, mit einem Schlauch Wasser auf den Generator gespritzt. So konnten sie verhindern, dass sich der Brand ausbreitet. Wenig später sind die Freiwilligen Feuerwehren Bruneck und Stegen gekommen. Sie konnten das Feuer nach kurzer Zeit löschen. Verletzte gab es keine und auch die umliegenden Gebäude blieben verschont. Es kracht zwischen Landesrat Bianchi und der Südtiroler Freiheit sowie den Schützen. Bianchi hat nämlich den Verdacht, dass bestimmte Parteien und Organisationen in Südtirol illegal aus dem Ausland finanziert werden. Genauer gesagt sollen jährlich 4 Millionen Euro von der Liechtensteiner Laurin-Stiftung nach Südtirol fließen, um hier ethnisch-identitäre Politik zu unterstützen, so Bianchi. Dazu hat er eine Eingabe bei der Staatsanwaltschaft gemacht. Die Südtiroler Freiheit und der Schützenbund weisen die Vorwürfe scharf zurück. Sie würden keine unerlaubten Spenden aus dem Ausland kassieren, sagen sie. Verteidigungsminister Crosetto hat angekündigt, dass er einen italienischen Marineeinsatz im Roten Meer vorbereiten lässt. Damit sollen Frachtschiffe geschützt und begleitet werden, da es in der letzten Zeit immer wieder Angriffe der Houthi-Miliz gegeben hat. Die Route gehört zu den wichtigsten des Welthandels und ist auch für den Schiffsverkehr durch den Suezkanal wichtig. Auf grünes Licht von der EU will Crosetto nicht warten. 15 Südtiroler Jugendliche sind jetzt in Shanghai in China gelandet. Sie nehmen nämlich an den Berufsweltmeisterschaften teil, den World Skills. Die Südtiroler Teilnehmer kommen aus verschiedensten Bereichen. Mit dabei sind unter anderem Tischler, Maurer, Gärtnerinnen und Automechaniker. Die Wettbewerbe in Shanghai gehen erst am kommenden Mittwoch los und dauern 4 Tage. Bis dahin üben die Südtiroler Teilnehmer noch und schauen sich das Wettkampfgelände und die Stadt an.
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1: Ähnlich wie in Europa und den USA geht es auch in Japan mit den Zinsen nach oben. Die japanische Nationalbank hat den Leitzins jetzt auf 1,25% erhöht. Das ist der höchste Stand seit 31 Jahren. Dadurch wollen die Währungshüter verhindern, dass die Inflation zu sehr ansteigt. Die ist in Japan deutlich niedriger als bei uns. Erst in den letzten Tagen hatten auch die Europäische Zentralbank und die US-Notenbank ihre Leitzinsen erhöht. Schauen wir noch an die Börsen in Europa. Sowohl der DAX in Frankfurt als auch der MIP-Index in Mailand sind 0,4% im Minus.
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0: Erinnern Sie sich an den Schweizer Berginfluencer Dave Bürgler, der Ende August einen Fehlalarm bei der Bergrettung in Pfundas ausgelöst hat? Seine Follower hatten Alarm geschlagen, weil er sich 24 Stunden lang nicht gemeldet hatte. Er war auf dem Pfunderer Höhenweg unterwegs. Die Bergrettung hat ihn schließlich wohl aufgefunden, er hatte nur keinen Empfang. Birgit Locher, jetzt macht der Schweizer wieder von sich reden.
3: Ja, und nicht im guten Sinne. Auf Facebook hat er ein Video veröffentlicht. Darauf zu sehen ist er, wie er mit seinem Hund den Klettersteig auf der Geisschachte hinunterkraxelt, obwohl der Steig eigentlich gesperrt ist. Die meisten der rund 180 Kommentare unter dem Video kritisieren sein Verhalten. Es sei verantwortungslos, der Klettersteig sei nicht ohne Grund gesperrt und als Berginfluencer solle er die Regeln beachten. Auch Martin Knapp, der Referent für Hütten und Wege im Alpenverein Südtirol, schüttelt nur den Kopf.
4: Wir wissen, dass viele Influencer sich da die reizt es halt, den Weg zu gehen, weil sie dadurch halt offensichtlich als ganz gewaltig gute Bergsteiger umkommen. Sein tut es das Gegenteil, es ist einfach dumm.
3: Bürgler verteidigt sich selbst für sein Video. Zwei lokale Bergführer hätten ihm gesagt, man könne den Klettersteig trotzdem gut bewältigen. Es sei nur die untere Haltung des Stahlseils ausgerissen und man müsse nur etwas vorsichtig sein, weil Steinschlaggefahr herrscht. Thomas Zelger, der Chef der Bergführer in Südtirol, sagt:
5: Ja gut, ich weiß jetzt nicht, mit welchen Personen er gesprochen hat. Also heutzutage ist ja bald jeder Bergführer, aber auch in dem Fall ein Verbot ist ein Verbot und dann ich kann mich jetzt nicht wegen einer Empfehlung von irgendeiner Person mich da bis Verbot hinwegsetzen. Also das rechtfertigt jetzt nicht, ein Verbot zu missachten. Also ich glaube, da muss man schon einfach bei den Tatsachen bleiben.
3: Es ist kein Einzelfall. Wanderer und Bergsteiger ignorieren immer wieder die Absperrungen, sagt AVS-Referent Martin Knapp. Und wenn ihnen dann auch noch etwas zustößt, muss die Bergrettung herhalten.
4: Die Bergrettung unterscheidet jetzt nicht, ob der Weg gesperrt ist oder nicht, oder ob die Leute zu dumm sein, dass sie das Schild nicht gesehen haben oder bewusst nicht gesehen haben. Die Bergrettung wird immer kommen. Aber eben bei so einem Weg, der aus Steinschlaggründen oder was weiß ich gesperrt ist, setzen die Bergretter ihre eigene Gesundheit auch noch aufs Spiel. Das muss man noch zu denken.
3: Und was in diesem Fall noch dazu kommt, Berginfluencer sind für viele Follower ein Vorbild. Bleibt zu hoffen, dass sie dieses Verhalten nicht nachahmen.
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0: Das Wetter bringt uns heute etwas Sonne und einige Wolken. Am Nachmittag und am Abend ist mit ein paar Regenschauern zu rechnen. Die Temperaturen erreichen heute maximal 19 Grad in Sterzing und 24 Grad in Bozen. Philipp Dadarotti vom Landeswetterdienst. Was hat uns denn das Wetter am Wochenende zu bieten?
1: Ja, am Wochenende gibt es wieder deutlich mehr Sonne. Der morgige Samstag beginnt zwar teils noch bewölkt mit Hochnebel, doch im Laufe des Vormittags setzt sich verbreitet die Sonne durch. Am Nachmittag bilden sich über den Bergen nur flache und somit harmlose Quellwolken. Und auch am Sonntag ist es insgesamt recht sonnig, bei einigen durchziehenden hohen Wolkenfeldern. Die Temperaturen steigen an und reichen von 23 bis 27 Grad.
0: Das war das Südtirol-Journal Mittagsmagazin vom Freitag. Morgen gibt es an dieser Stelle unseren Wochenrückblick mit den Themen, die uns in dieser Woche am meisten bewegt haben. Ich bin Stefanie Derzer. Haben Sie noch einen schönen Tag.
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6: Viel los jetzt auf der Brenner Autobahn. Madeleine Gruber.
7: In Fahrtrichtung Norden immer wieder streckenweise Kolonnenverkehr zwischen Bozen Nord und Klausen. Es staut auch bei der Mautstelle Sterzing wegen Überlastungen. Und weiter auch zwischen Schönberg und Innsbruck. Überlastet ist auch die Bussertaler Staatsstraße in Fahrtrichtung Brixen zwischen Oberfintel und Schaps. Sie verlieren hier gut 20 Minuten. In Meran rund um der Thermenunterführung und der Romstraße viel los und der übliche Freitagswahnsinn zwischen Mazziniplatz und dem Bahnhof. Der Wochenmarkt ist voll im Gange. Sichere Fahrt!
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6: So, jetzt aber weg mit dem Werkzeug, weg mit der Tastatur. Wir machen Mittagspause. Leonie, Shepard und Kenya Grace warten schon auf uns. Drei Hits nonstop zum Relaxen, die Gedanken neu zu ordnen und wieder ordentlich Kraft zu tanken. Mega, dass Sie uns begleiten.

0: Hier sind sie richtig, Leonie und G-Eazy für diesen lässigen Freitag heute.
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3: Ja. 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
0: 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Daumen sind gedrückt und bleiben Sie dran, gleich für Dasha Austin.
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0: Die beste Stimmung hier auf Südtirol 1. Grüß dich, cool, dass Sie da sind.
1: So, die Knädel sind gerichtet, das Göll ist schon, jetzt können die Leute kommen.
0: Mittagessen pronto. Ja, die einen, die stehen in der Mensa an, andere sind erst unterwegs ins Restaurant. Wieder andere haben den Bauch schon voll. Ja, und wer noch nichts hat, den Kochlöffel erst schwingen muss. Wir unterstützen beim Gemüsestrudel backen, Fleisch würzen, Salat zupfen. Avril Lavigne gleich. Und jetzt Kygo mit Save My Love. Feine Mittagszeit. Yeah.

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3: Schön, dass Sie da sind. Es ist 12:30.
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3: Der erste Blick geht auf die Brenner-Autobahn mit Madeleine Gruber.
4: Vorsicht, Unfall in Fahrtrichtung Norden zwischen San Michele und Neumarkt. 2 Kilometer staut es schon zurück. Es geht einspurig weiter. Einsatzkräfte sind informiert. Es stockt weiter in Fahrtrichtung Norden zwischen Bozen Süd und Klausen, immer wieder streckenweise, und weiter zwischen Schönberg und Innsbruck. Bei der Mautstelle Sterzing verlieren Sie ca. 15 Minuten in beiden Fahrtrichtungen. Wir schauen weiter auf die Bussertaler Staatsstraße. In Richtung Brixen stockt es zwischen Oberfindl und Schaps. Viele auch unterwegs im Meraner Zentrum bei der Thermenunterführung und rund um den Praterplatz wegen des Freitagmachts.
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4: Ab morgen steht wirklich ein angenehmes Wetter bevor. Erst ein paar Hochnebelfelder, dann viel Sonne, nur ein paar Wolken und es wird wieder wärmer bei Temperaturen von 22 bis 27 Grad. Heute noch ein bisschen grau, ein bisschen Sonne. Das Wetter hat viel zu bieten. Später wird es verbreitet regnerisch. Die Temperaturen steigen auf maximal 19 bis 24 Grad. Gerade hat es in Adurns 20 Grad, in Prax 15, in Ratschiering 16 und in Salurn 19 Grad.
3: Topic mit A7S gleich. Und jetzt unser Harry mit American Girls.

0: Schönen Freitag, Topic und A7S hier aus Südtirol 1 und gleich. Ray Dalton, unser neuer Hit Go That High. Ja, aber bevor wir vorwärts laufen, nochmal in der Vergangenheit ein bisschen wühlen. Unser Frühstück heute.
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3: Wir kommen am Tag der ersten großen Liebe. Romy, erinnerst du dich noch an deine erste große Liebe?
7: Ja.
3: Und war die auch so unzuverlässig wie deine Wetterprognose?
7: Nein, der war berechenbarer. Oh.
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8: Hallo Südtirol, 10 vor 1 ab in die Nachrichtenredaktion.
9: Kritik an neuer Gesundheitshotline. Deutschland, Druck auf Kanzler Merz und CDU wächst. Das Wetter, die Wolken überwiegen. Ich bin Wilhelm Schatzer, grüß Gott.
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9: Erst seit 3 Tagen gibt es im Gesundheitsbezirk Bozen die neue Gesundheitshotline 116-117 und schon kommt Kritik, und zwar vom Team K. Der Landtagsabgeordnete Franz Blohner kritisiert, dass noch zu viele Punkte ungeklärt seien. Vor allem wüssten die Ärzte nicht, welche Bereitschaftsdienste sie in Zukunft machen müssten und welche nicht. Die Ärzte und auch die Bürger bräuchten mehr Planungssicherheit. Und auch am Personal für die Hotline mangele es, sagt Blohner, 9 Angestellte für einen Dienst, der 24 Stunden am Tag und 365 Tage im Jahr aktiv ist, sei äußerst knapp. Für Behandlungsfehler muss der Sanitätsbetrieb jedes Jahr tief in die Tasche greifen. Durchschnittlich zahlt er fast 3 Millionen Euro an Schadenersatz. Jedes Jahr gehen um die 160 Forderungen ein. Die meisten Fälle können in Schlichtungsverfahren gelöst werden. Einige landen vor Gericht. Jeder Patient, der sich ungerecht behandelt fühlt, hat das Recht, das zu melden. Das sagt Gesundheitslandesrat Hubert Messner.
10: Wir versuchen nachzuschauen, ob wirklich irgendwo Fehler vorhanden sind. Und man versucht dann über Schlichtungskommissionen einen Ausgleich zu finden. Es ist richtig, dass wir transparent klären, was wirklich hier passiert sein könnte. Aber es ist auch richtig, als Risiko zu erkennen und davon auch zu lernen.
9: Am häufigsten Schadenersatz gefordert wird in den Abteilungen Orthopädie, Notaufnahme, Gynäkologie und Chirurgie. Friedrich Merz ist so unbeliebt wie noch kein deutscher Bundeskanzler vor ihm. In einer neuen Umfrage sagen fast die Hälfte der Befragten, dass sie noch vor Jahresende einen Kanzlerwechsel erwarten. Auch seine Partei, die CDU, gerät immer mehr unter Druck. Nach dem Absturz bei der Wahl in Sachsen-Anhalt ist die Wahl in Mecklenburg-Vorpommern am Sonntag ein weiterer wichtiger Stimmungstest. Da liegt die CDU in den Umfragen auf einem absoluten Tiefstwert, 6%. Sie könnte sogar aus dem Landtag ausscheiden. Das Weiße Haus kritisiert einen Bericht der UNO. Darin werden den USA mögliche Kriegsverbrechen im Iran vorgeworfen. Das US-Verteidigungsministerium hat eine Stellungnahme zu dem Bericht abgelehnt. Es hieß nur, dass die Untersuchungen andauern würden und es im Moment nichts anzukündigen gäbe. Der Bericht der UN-Mission untersucht das Vorgehen der USA im Iran-Krieg. Laut dem Bericht gäbe es hinreichende Gründe für die Annahme, dass die USA für 2 Militärschläge gegen eine Schule und eine Sportstätte im Iran im Februar verantwortlich sind. Bei dem Angriff auf die Schule wurden mehr als 160 Schulkinder getötet. Die Südtiroler Volksbank greift den Bröseljägern unter die Arme. Das ist eine Initiative von über 135 Freiwilligen, die übrige Lebensmittel von Supermärkten, Bars und Bäckereien sammeln und an Bedürftige verteilen. Damit sie ihren Auftrag noch besser erfüllen können, hat die Volksbank ihnen jetzt 6 elektrische Lastenfahrräder gespendet. Etwas Sonne und viele Wolken. Wie weit die Temperaturen am Nachmittag steigen, hören Sie gleich.
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4: Wo ist denn die Sonne, Madeleine Gruber? Sie schaut heute mal hier, mal da vorbei und genießt zwischendurch die Anwesenheit von ihrem Bodyguard, den Wolken. Gegen Nachmittags wird es nass, eine Regenfront wascht durchs ganze Land. Morgen noch früh gibt es vereinzelt Hochnebel. Später heißt es dann Sonne und Top-Temperaturen von 22 bis 27 Grad. Auch der Sonntag wird richtig sonnig und warm. Gerade hat es in Schenna 20 Grad, in Diers 16, in Niederfintel 21 und in Latsch 19 Grad.
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4: 2,5 Kilometer Stau auf der Brenner-Autobahn in Fahrtrichtung Norden zwischen San Michele und Neumarkt nach einem Unfall. Die Unfallstelle ist geräumt, sie verlieren hier aber immer noch 10 Minuten. Weiter in Fahrtrichtung Norden stockt es streckenweise zwischen Bozen Nord und Klausen und zwischen Schönberg und Innsbruck. In Fahrtrichtung Süden zwischen Matrei und Nöstlach. Die Mautstelle Sterzing ist in beide Fahrtrichtungen überlastet. Eine sichere Fahrt.
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5: Etwas Süßes zum Abschluss mit Luke Christopher, mit Dean Lewis, kurzes mit Oaks Rasterle machen und mit Taylor Swift nochmal frische Luft schnappen. Ja, die letzten Minuten unserer Pause in vollen Zügen genießen. Dann sind wir ready für diese neue Stunde. Wir stellen heute noch unseren Verein der Woche vor. Ein paar Tipps haben wir für den Feierabend und etwas zum Lachen gleich mit unserer Comedy. Nach drei

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0: Sie da sind, Südtirol 1 mit Luke Christopher und gleich Baby Rexha für mehr Wochenendstimmung. Mit der Zeit mitgehen, immer up to date sein. Ja, bei dieser schnellen Technik mittlerweile gar nicht so einfach.
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2: Zwischen Enkeln und Großeltern gibt es heutzutage manchmal einen kleinen Technologiekonflikt, einen sogenannten Techno-Gap. Dieser wird ersichtlich in folgenden Situationen. Oma sieht ihren Enkel frenetisch auf dem Handy herumwischen und auf die Frage:
3: Du, was tust du denn da?
2: Kriegt sie Sachen zu hören wie:
3: Na Oma, das ist so Technologiezeug, das ist zu kompliziert für dich, das verstehst du nicht.
2: Oder der Enkel macht einen Videocall:
3: Oma, das ist so Technologiezeug, das verstehst du nicht.
2: Oder der Enkel schleppt einen Saugroboter an:
3: Oma, der tut alles allein, den magst du gleich lassen, das ist so ein Technologiezeug, das verstehst du nicht.
2: Aber es kommt der Moment, wo der Enkel aus unerfindlichen Gründen in Omas Waschküche landet und dort dieses unergründliche Objekt sieht. Ein Bügeleisen. Wundersames Ding, denn der Enkel lebt ja in einer bügelfaltenlosen Welt. Und er geht damit zur Oma und fragt:
3: Was ist denn das?
2: Und die Oma:
3: Oh, das ist so ein Technologiezeug. Das ist so kompliziert für dich, das verstehst du nicht.
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0: süße Band Coldplay. Einfach nur herrlich, Südtirol 1 für den Freitagnachmittag. Ja, und wo ist die Motivation?
1: Ich bin motiviert, dass meine Frau dass die schöner als ich.
0: Ja, da freuen sich einige mit dir mit.
2: Juhu!
0: Und was geht jetzt noch so ab? Auf was freut ihr euch am meisten?
1: Ich bin die Lisa von Fezzan und wenn ich für das Schulgang komme, dann freue ich mich meine Familie zusammen und damit auch mit den Kollegen und Freundinnen etwas zu unternehmen.
3: Mhm. Ich bin der Anigl Rivan und ich tue am Wochenende am liebsten Fußball spielen.
0: Mega, na dann schönes Wochenende mit uns. Gleich Sombor und sein Hit Homewrecker. Gerne noch ein bisschen da bleiben.
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0: Anna Schwienbacher, grüß dich. Morgen. Fein. Mal so richtig ausschlafen, genüsslich im Bett drin chillen. Ja, da darf es heute auch mal ein bisschen länger gehen. Unsere Tipps, wenn Sie noch nichts vorhaben heute Abend.
1: Heinbeins im Eckentol.
2: Dieser neue Festplatz, der Moorhofer Boden in Gummer, das feiert ein ganzes Tal an 3 Tagen. Ab heute Abend um 20.30 Uhr. Den Start macht der Kabarettabend mit Nadia Malé.
3: Spüren Sie das, diese Aufbruchstimmung? Trotz allem Aufbruch. Kennen Sie das, wenn Sie morgens voller Elan aus dem Bett hüpfen, topfit sind und die ganze Welt niederreißen könnten? Ja,
4: ich auch nicht.
2: Der große Festakt am Morgen mit offizieller Einweihung, später dann Partytime mit South Brass am Abend und DJ Wumbo.
5: Heute im Finchgau.
2: Wenn alles aussichtslos erscheint, dann dieser Aufschrei oder das Zwei-Personen-Stück. Kultur präsentiert zum 10-jährigen Jubiläum Tennessee Williams auf der Theaterbühne. Felice und Claire, Geschwister, leidenschaftliche Bühnenmenschen stehen vor dem Nichts. Also spielen die zwei allein weiter. Soweit, bis die Grenzen zwischen Rolle und Realität verschwimmen. 20 Uhr heute Abend, Bildungshaus Schloss Goldrhein.
6: Eint bei uns in Unterland.
2: Oktoberfestzeit im Panzoll, heute und morgen. Im Thomsenwaldele wird's bayerisch. Mit allem, was dazugehört, Weißwurst, Bier, zünftige Live-Musik und abfeiern.
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0: Alan Walker. Einen schönen Nachmittag. Der Blick jetzt auf unsere Straßen um 13:30.
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0: Überlastet ist die Brenner-Autobahn. Madeleine Gruber.
2: Bei der Mautstelle Sterzing brauchen Sie gerade in beide Fahrtrichtungen etwas länger. In Fahrtrichtung Norden staut es zwischen Trient Süd und Trient Nord noch zurück wegen eines Unfalls. Die Stelle ist schon länger geräumt. Weiter nordwärts stockt es zwischen Schönberg und Innsbruck wegen Arbeiten. Auf der Finchgauer Straße gerade auch etwas längere Wartezeiten. In Fahrtrichtung Reschen bei Forst und in Fahrtrichtung Meran zwischen Galsaun und Schaas.
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2: Gute Aussichten auf das Wochenende. Morgen starten wir mit ein paar Hochnebel. Danach steht einen Ausflug in die Berge nichts mehr im Wege, bei maximal 22 bis 27 Grad. Gerade ist es meist bewölkt und im Finchgau fallen so langsam auch schon die ersten Regentropfen. Später wird es dann verbreitet regnen. Gerade hat es in Magreit 19 Grad, in Nals 21, in Blaus 20 und in Derrenten 16 Grad. Heute werden es noch 19 bis 24 Grad.
0: Rein ins schöne Wetter, ins Wochenende. Jetzt mit Martin Garrix und Ed Sheeran.

0: Reiter, gute Arbeit mit Deep Blue Something und mit mir, Anna Schwienpacher.
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0: Ein großes Herz, ein wirklich toller Verein, Helfen ohne Grenzen, stellen wir diese Woche vor. 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
8: Grüß Deng, schön, dass Sie da sind, mit uns top informiert durchs Wochenende, durch diesen Freitagnachmittag. Ja, fein, dass Sie da sind, ab in die Nachrichtenredaktion. Es ist 2:10.
9: Klettenstopp, die Landesregierung hat entschieden. Gesundheitshotline kaum eingeführt, gibt schon Kritik. Das Wetter bewölkt. Ich bin Wilhelm Schatzer, guten Nachmittag.
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9: Beim Bettenstopp wird es Ausnahmeregelungen geben. Das hat die Landesregierung am Vormittag beschlossen. Tourismuslandesrat Luis Walcher hat sich mit seinem Vorschlag durchgesetzt. Dieser sieht vor, dass bereits genehmigte Hotelprojekte auch nach dem Stichtag 30. September noch abgeändert werden können, ohne dass die Bettenrechte verloren gehen. Weiters gilt der Stichtag nicht, wenn Bettenkontingente aus formellen Gründen gerichtlich aufgehoben wurden. Landesrat Walcher sagt, diese Neuregelung bringe nur Rechtssicherheit und nicht zusätzliche Betten. Für die Opposition ist es hingegen eine schleichende Aufweichung des Bettenstopps. Der Sanitätsbetrieb zahlt jedes Jahr viel Schadenersatz an Patienten. Fast 3 Millionen Euro sind es jährlich. Am häufigsten wird in der Orthopädie, Chirurgie, Notaufnahme und Gynäkologie Schadenersatz gefordert. Wer sich unfair behandelt fühlt, kann sich zuerst an die Schlichtungsstelle des Landes wenden. Dort kann sich jeder Patient kostenlos und auch ohne Anwalt informieren. Einigt man sich dort auf keine außergerichtliche Lösung, gibt's mehrere Stufen, sagt Rechtsanwalt Martin Fill.
10: Wenn da wirklich keine Einigung erzielt werden sollte, ist verpflichtend vorgesehen die Mediation oder ein Beweissicherungsverfahren, wo also gerichtlich über einen Gerichtsgutachter festgestellt wird, wie hoch der Schaden ist und ob effektiv der Arzt für den Schaden verantwortlich ist. Aber man kann sagen, dass ein Großteil der Fälle außergerichtlich geregelt wird.
9: Insgesamt wurden in den letzten 4 Jahren 63 Schadenersatzfälle vor Gericht geklärt. Pro Jahr gehen rund 160 Forderungen ein. Seit 3 Tagen gibt es im Gesundheitsbezirk Bozen die neue Gesundheitshotline 116-117 und schon gibt es Kritik, und zwar vom Team K. Zu viel sei noch unklar, sagt der Landtagsabgeordnete Franz Blohner. Vor allem wüssten die Ärzte nicht, welche Bereitschaftsdienste sie in Zukunft machen müssen und welche nicht. Und auch an Personal für die Hotline mangele es, sagt Blohner. Die kostenlose Rufnummer kann immer dann angerufen werden, wenn man wegen kleinerer Beschwerden Hilfe braucht, aber kein akuter Notfall besteht. Die Südtiroler Volksbank greift den Bröseljägern unter die Arme. Das ist eine Initiative von über 135 Freiwilligen, die übrige Lebensmittel von Supermärkten, Bars und Bäckereien sammeln und an Bedürftige verteilen. Damit sie ihren Auftrag noch besser erfüllen können, hat die Volksbank ihnen jetzt 6 elektrische Lastenfahrräder gespendet. Die Wolken überwiegen am Nachmittag. Gleich schauen wir auch auf die Temperaturen.
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8: Wochenende willkommen, Madeleine Gruber.
16: Sonne wird kommen. Die paar Hochnebelfelder morgen in der Früh stecken wir bald weg. Dann

0: Regen ist in Anmarsch gerade, schon erste Tropfen im Ultental und im Finchgau. Gerade hat es in Antholz 18 Grad, in Laas 17, in Radein 13 und in Allgäu 22 Grad. Heute wären es noch 19 bis 24 Grad.
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0: Überlastet ist die Brenner-Autobahn in beiden Fahrtrichtungen zwischen Schönberg und Innsbruck und in Sterzing bei der Mautstelle. Auf der Finchgauer Staatsstraße stockt es in Fahrtrichtung Reschen bei Forst und in Richtung Meran zwischen Kastelbels und Schaars. Gerade dauert es auch etwas länger in Bozen, auf der Innsbrucker Straße in Richtung Industriezone ab den Wirgeltunnel und auch in Fahrtrichtung Kardaun. In der Galileistraße auch viel los. Eine sichere Fahrt.
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2: Ja, und wir ziehen die Marenda heute ein bisschen vor. Brotzeit bei uns hier auf Südtirol 1. 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Wie geschmackig und besonders unser Brot ist, gleich nach 3 Hits nonstop. Holly Humberstone, Sam Smith und Chris de Serendie.

0: sie da sind, Holly Humberstone und gleich Miles Smith hier auf Südtirol 1. Ein gutes Brätl mit Kaas, mit Speck jetzt als Snack. Aber was steckt eigentlich alles hinter diesem Brätl? Bei Regiokorn beginnt die Antwort auf einem Südtiroler Getreidefeld. Ja, schon seit 15 Jahren Bauern, Mühlen und Bäcker, alles regional. Ulrich Höllriegel, der Ressortdirektor für Landwirtschaft, Forstwirtschaft und Tourismus.
1: Die Bauern bekommen für ihr Getreide einen vorher vereinbarten Preis. Die Mühle vermahlt das Getreide, gibt es weiter an die Bäcker, die ihrerseits wieder Verträge haben. Und so ist das Ganze ein großer Kreislauf, der auch funktioniert. Und jeder Partner ist ein Gewinner. Und das, glaube ich, ist das Erfolgsrezept für das Regiokorn-Projekt.
0: 60 Bauern aus dem Finchgau, Eisack und Pustertal bauen für Regiokorn-Getreide an. Ja, und das schmecken wir, das Einheimische, sagt Bäckermeister und Brotsommelier Benjamin Profanter.
2: Ja, auf alle Fälle. Ich als Biobäcker verarbeite ja ganz viele Vollkornprodukte. Und wenn man noch als Südtiroler Getreide, das Korn im Ganzen kriegt und den Sack aufmacht, dann riecht es schon so blumig, floreal, nach Heu, nach Algenkräuter. Und beim Mahlen dafür umso mehr noch. Das macht nur das Südtiroler Getreide, weil es einfach in höheren Lagen angebaut wird. Und das bedingt dann auch, dass das Endprodukt dann weit besser ist.
0: Vom Korn bis zum Brot, der Weg 100% nachvollziehbar. Und das Ganze wird auch kontrolliert. Dafür steht das Qualitätszeichen Südtirol. Landesobmann, Stellvertreter des Bauernbundes Michael Kaufmann ist mega stolz.
3: Regiokorn ist Südtiroler Kulturgut und auf unserer Kultur müssen wir unbedingt schauen und dementsprechend kann ich leider wünschen, dass das Projekt so lange wie möglich weiterläuft. Mhm. Es ist schön für die Landschaft, es gibt etwas Gutes danach zum Essen und es ist wertvoll und gut.
0: Morgen Samstag wird das 15-jährige Regiokorn-Jubiläum ab 10.30 Uhr in der Merano-Mühle in Lana gefeiert. Ja, mit Mühlenführungen, eine Kinderbackstube und ein eigener Brotmarkt. Wenn Sie noch nichts vorhaben, alle Brotliebhaber, nichts wie los.

0: Schritt für Schritt rein in den Feierabend. Südtirol 1 hier. Cool, dass Sie da sind. Ja, und wir machen weiter mit dieser genialen Stimmung im Büro auf der Baustelle. One Republic, need your love.
1: Super.
0: Das hören wir gerne. Dann bleiben Sie dran, dass Sie ja nichts verpassen. Schönen Nachmittag mit uns.
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Hallo Südtirol, feinen Freitagnachmittag mit mir, Anna Schwimmbacher aus Südtirol 1. Nochmal wie 17 fühlen, ja nochmal knutschen in der Schule mit dem heißen Girl von der oberen Stufe, nochmal wild sein, Blödsinn machen, die Lehrer ärgern. Ja, waren das nicht coole Zeiten? Genau von dieser Schulzeit, so in der Oberschule, wo es richtig spannend und aufregend wird, singen die Jungs von The Fever Week. Musik aus Südtirol, hier auf Südtirol 1.

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3: Kurz nach 2:30, ich bin Madeleine Gruber. Schönen Nachmittag. Wir schauen auf die Brenner-Autobahn. In Fahrtrichtung Süden ca. 20 Minuten Zeitverlust zwischen Innsbruck und Schönberg. In Fahrtrichtung Norden geht es etwas besser. Auch bei der Mautstelle Sterzing kurze Staus wegen Überlastung in beide Fahrtrichtungen. Auf der Brenner Startstraße wird in Klausen an der Unterführung gearbeitet. In Richtung Bozen stockt bis zur Filmlösser Haltestelle zurück. Viel los gerade auch in Bozen, in der Innsbrucker Straße ab den Kampiller Kreisverkehr über die Eisackhufer in der Drususallee.
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3: Ein Traumwochenende in Aussicht. Morgen in der Früh starten wir mit ein paar Hochnebelfeldern, aber die Sonne arbeitet sich ganz easy durch. Auch am Sonntag ist die kurze Hose und das Kleid mit dabei. 22 bis 27 Grad werden's. Heute graue Wolken und die ersten Regenschauer ziehen vom Langtaufers bald durchs ganze Land. Die Temperaturen liegen heute ein bisschen tiefer bei 19 bis 24 Grad. Wir messen in Altrei 14 Grad, in Eppan 19, in Schaars 21 und in Lüsen 17 Grad.
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0: Joy auf Citroen 1 und ich bin Anna Schmienbacher. Mega, dass Sie da sind. Jawohl, rein ins Wochenende. Jetzt Magdalena Dummel in Citroen 1 Live.
1: Hallo, einen schönen Nachmittag.
0: Magdalena, du großer Hockey-Fan und heute geht's endlich wieder los. Also bei dir ist gute Laune vorprogrammiert.
1: Na, ich habe schon die Tage gezählt. Endlich geht's wieder aufs Eis. Schal, also der Buschra-Schal, muss ich dazu sagen, ist auch schon ready. Und wir stimmen uns heute Nachmittag noch gemeinsam auf die neue Saison ein. Aber natürlich nicht nur das. Wir starten mit ganz viel Musik in Richtung Wochenende.
0: Schönen Freitag, gute Arbeit noch. Und wir hören uns morgen um 6:15. Baba.
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1: Schönen Nachmittag, 10 vor 3, die Nachrichten.
2: Bettenstopp, trotz Kritik kommen Änderungen. Bustertal, falsche Spendensammler unterwegs. Das Wetter bewölkt. Ich bin Wilhelm Schatzer, guten Nachmittag.
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2: Tourismus-Landesrat Luis Walcher hat sich durchgesetzt. Die Landesregierung hat heute Ausnahmeregelungen zum Bettenstopp beschlossen. In der Gesetzgebungskommission vor 3 Tagen war Walchers Vorschlag noch abgelehnt worden. Er sieht unter anderem vor, dass bereits genehmigte Hotelprojekte auch nach dem Stichtag 30. September noch abgeändert werden können, ohne dass die Bettenrechte verloren gehen. Walcher sagt, diese Neuregelung bringe nur Rechtssicherheit und nicht zusätzliche Betten. Für die Opposition ist es hingegen eine schleichende Aufweichung des Bettenstopps. In Italien ist ein riesiges Kinderpornonetzwerk aufgeflogen. Es wurden unzählige Bild- und Videodateien beschlagnahmt. 17 Menschen wurden festgenommen, tausende Nutzer kontrolliert. Der Bozner Psychiatrieprimar Andreas Konka sagt, dass Pädophilie nicht heilbar, aber mit Therapie unter Kontrolle gehalten werden kann. Außerdem kann künstliche Intelligenz den Tätern helfen.
4: Die KI kann sich dann selber kontrollieren, indem man bestimmte Slogans, bestimmte Abläufe, bestimmte Wörter, auch bestimmte Tonalitäten relativ rasch in einem bestimmten Gefahrenmoment identifizieren kann. Das ist wie ein Red Flag, also da kommt so eine rote Flagge daher und sagt, hallo, da passiert jetzt was, ist höchste Gefahr, du bist dabei, eine kriminelle Handlung zu setzen. Das ist möglich.
2: Etwa 2-3% der Menschen haben pädophile Neigungen, sagt Konka. Nur ein winziger Bruchteil von ihnen wird schlussendlich auch zu Tätern. In Innichten ist die Polizei gegen falsche Spendensammler vorgegangen. Passanten und Touristen hatten gemeldet, dass 2 Männer im Ortszentrum um Geld bitten, angeblich für eine Wohltätigkeitsorganisation für behinderte Menschen. Die Polizei geht aber davon aus, dass das nur ein Vorwand war und hat die 2 Rumänen wegen Betrugsverdachts angezeigt. Es war bereits der 2. Fall innerhalb von 2 Wochen und die Polizei ruft bei Spendensammlungen auf der Straße zur Vorsicht auf. Es sollte immer überprüft werden, ob die Sammlung tatsächlich von der angegebenen Organisation durchgeführt wird. Das Land Südtirol will mit Förderungen wichtige alpine Infrastruktur wie Schutzhütten des Alpenvereins und des KAI mit öffentlichen Beiträgen unterstützen. Ein Beispiel dafür ist die Überätscherhütte unterhalb des Roen am Mäntelkamm. Die Hütte ist bereits 113 Jahre alt. In den letzten 15 Jahren wurden für die Erhaltung und Modernisierung der Hütte über 700.000 Euro ausgezahlt. Heute Wolken, am Wochenende Sonne. Gleich schauen wir auch auf die Temperaturen.
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1: Heute so lala, das Wochenende dann aber, das wird ordentlich. Madeleine Gruber.
11: Morgen in der Früh bedeckt der Hochnebel noch ein paar Täler, aber dann
1: Vollgas Sonne, Vollgas Spätsommer, Vollgas Temperaturen bei 22 bis 27 Grad. Sonntag auch super Wetter. Heute haben wir nicht das Beste losgezogen, gerade regnet es schon und die Temperaturen etwas niedriger bei 19 bis 24 Grad. Gerade hat es in Auer 19 Grad, in Feldhurn 17, in Freienfeld 19 und in Xies 17 Grad.
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1: Unfall auf der Brenner-Autobahn in Fahrtrichtung Süden zwischen Klausen und Bozen Nord, Höhe Kollmann. Ein Auto und ein Lieferwagen sind zusammengeprallt. Sie stehen schon auf der Überholspur. Der Straßendienst ist unterwegs. Es staut ca. 1 Kilometer. Auf der Finchgauer Straße, Startstraße, geht es etwas langsamer voran in Richtung Reschen.

0: Führung und auf der Romstraße. Eine sichere Fahrt.
1: Ja, so nach der ganzen Woche arbeiten, werden wir irgendwann einfach matschig im Kopf, dann auch noch dieses faule Wetter. Aber wissen Sie was? Gemeinsam sind wir sehr stark.
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1: Sogar die Stärksten. Wir rocken diesen Freitagnachmittag auch noch mit viel Musik. The Weeknd kommt noch diese Stunde. Dann Hozier, Pink ist auch mit dabei. Und Katy Perry. Sehen Sie, wie wir rocken? Schönen Nachmittag.

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0: live am Freitag. Willkommen bei uns. Italien kriegt heute ordentlich was ab. Eine Atlantikfront bringt kräftige Gewitter. Madeleine Gruber.
1: Gelbe Wetterwarnung gilt in 12 Regionen, darunter die Lombardei, Latium und Umbrien zum Beispiel. In der Toskana sind bereits 40 mm Regen in nur wenigen Stunden gefallen. In den Marken ist die Feuerwehr rund 30 Mal wegen Überflutungen und umgestürzten Bäumen ausgerückt. Am Wochenende zieht der Umwetterschwerpunkt weiter Richtung Süden.
0: Und wir kriegen ja auch noch einen Schwall ab.
1: Heute der Freitag noch Augen zu und durch, am Nachmittag Regens verbreitet. Morgen gibt es zu Beginn noch Hochnebel, dann legt die Sonne richtig los, scheint am Samstagnachmittag und am Sonntag stundenlang. Die 22 bis 27 Grad sind ein paar Grad wärmer als normal für Mitte September.
0: Ja, freuen wir uns umso mehr auf ein schönes Wochenende.

0: auf dem besten Weg ins Wochenende. Oh, gleich mit The Weeknd in Südtirols beste Musikmix. Auch nach dem Blick zurück.
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1: Sie sind nicht allein mit Genen heute. Richtiges Sprozerwetter. Wir wecken Sie auf gleich mit Gracie Abrams in Südtirols beste Musikmix und unseren Veranstaltungstipps für heute Abend.
2: Heinbeins im Eckental.
3: Dieser neue Festplatz, der Moorhofer Boden in Gummer, das feiert ein ganzes Tal an 3 Tagen. Ab heute Abend um 20.30 Uhr den Start macht der Kabarettabend mit Nadia Malle.
4: Spüren Sie, dass diese Aufbruchstimmung trotz allem auf. Kennen Sie das, wenn Sie morgens voller Elan aus dem Bett hüpfen, topfit sind und die ganze Welt niederreißen könnten? Ja, ich auch nicht.
3: Der große Festakt am Morgen mit offizieller Einweihung, später dann Partytime mit South Brass am Abend und DJ Wumbo.
5: Heute im Finchgau.
3: Wenn alles aussichtslos erscheint, dann dieser Aufschrei oder das Zwei-Personen-Stück. Kultur präsentiert zum 10-jährigen Jubiläum Tennessee Williams auf der Theaterbühne. Felice und Claire, Geschwister, leidenschaftliche Bühnenmenschen stehen vor dem Nichts. Also spielen die zwei allein weiter. Soweit, bis die Grenzen zwischen Rolle und Realität verschwimmen. 20 Uhr heute Abend, Bildungshaus Schloss Goldrhein.
6: Eint bei uns in Unterland.
3: Oktoberfestzeit im Panzoll, heute und morgen. Im Thomsen-Waldele wird's bayerisch. Mit allem, was dazugehört, Weißwurst, Bier, zünftige Live-Musik und abfeiern.

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3: Unser Verkehrsupdate um 3:30.
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3: Wir starten mit dem Unterland. Madeleine Gruber.
4: Achtung, Unfall auf der Brenner Staatsstraße in Leifers Höhe Steinmannwald. Ein Motorradfahrer ist gestürzt. Die Unfallstelle ist schon geräumt. Der Tunnel ist auf Rot gestellt, laut Südtirol 1 Hörern. Sie werden durchs Dorf St. Jakob umgeleitet. In beide Fahrtrichtungen löst sich der Stau langsam auf. Weiter auf die Brenner Autobahn. Es staut 3,5 Kilometer in Fahrtrichtung Süden nach einem Unfall. Zwischen Klausen und Bozenort sind ein Auto und ein Lieferwagen zusammengeprallt. Aufräumarbeiten laufen ebenfalls. Auf der Brenner Staatsstraße in Klausen wird die Unterführung saniert. Es staut in Richtung Bozen bis zur Finosser Haltestelle. Viel los auch auf der Finchgauer Staatsstraße in Meran zwischen Naturns und Blaus und im Bozner Stadtgebiet entlang der Innsbrucker Straße und Galileistraße.
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4: Auch wenn es heute ein bisschen nass wird, morgen dafür ein herrliches Wetterle. Die Sonne ist wieder ganz vorne mit dabei und heizt auf 22 bis 27 Grad. Der Hochnebel verschwindet bald. Am Sonntag geht es so weiter, feine Temperaturen und schönes Spätsommerwetter. Gerade hat es in Radeine 11 Grad, in Platt 14, in Derrenten 15 und in Freienfeld 19 Grad.

0: Kravitz bringt zumindest ein bisschen Pfeffer in diesen düsteren Nachmittag. Einen schönen Freitag mit Magdalena Dummel. 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
1: Es ist 10 vor 4.
2: Mehr Mitarbeiter im Gesundheitswesen beschlossen. Falsche Spendensammler angezeigt. Das Wetter heute bewölkt, am Wochenende sonnig. Ich bin Wilhelm Schatzer. Guten Nachmittag.
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2: Im Südtiroler Sanitätsbetrieb soll das Personal aufgestockt werden. 400 Vollzeitstellen sollen dazukommen, um die Gesundheitsversorgung auszubauen und die Wartezeiten abzubauen. Die Landesregierung hat die Personalaufstockung genehmigt. Aktuell hat der Sanitätsbetrieb rund 10.000 Beschäftigte. In Innichten ist die Polizei gegen falsche Spendensammler vorgegangen. Passanten und Touristen hatten gemeldet, dass zwei Männer im Ortszentrum um Geld bitten, angeblich für eine Wohltätigkeitsorganisation für behinderte Menschen. Die Polizei meint, dass das nur ein Vorwand war und hat die zwei Rumänen wegen Betrugsverdachts angezeigt. Ein großes Kinderporno-Netzwerk ist in Italien aufgeflogen. Die Administratoren kommen aus Italien und der Schweiz. Sie sind zwischen 22 und 28 Jahre alt. 17 Menschen wurden festgenommen, tausende Nutzer kontrolliert. Der Bozner Psychiatrieprimar Andreas Konka sagt, dass Pädophilie nicht heilbar ist. Er geht aber davon aus, dass Pädophilie irgendwann nicht mehr existieren wird. Stichwort ethische Evolution.
4: Ich denke, wie mehr wir das Bescheid wissen, auch den Geist dafür einsetzen, da müssen wir nicht ewig lang warten, damit dann die Genetik sich evolutioniert, sondern da geht es nur darum, dass der Mensch an sich sich der Evolution hingibt. Und deswegen bin ich langfristig, und ich spreche wirklich von Hunderten von Jahren, wirklich überzeugt, dass ganz bestimmte bösartige Momente in uns tatsächlich überwunden werden können. Ja.
2: Etwa 2-3% der Menschen haben pädophile Neigungen, sagt Konka. Nur ein winziger Bruchteil von ihnen wird schlussendlich auch zu Tätern. Die Ukraine bekommt für ihre Verteidigung wieder Geld von der EU. 3,3 Milliarden Euro stellt die Europäische Union zur Verfügung. Es handelt sich um einen Kredit. Mit dem Geld will die Ukraine vor allem Raketen und Drohnen kaufen. In Lana wurde vor kurzem Golf gespielt für einen guten Zweck. Beim Charity-Turnier sind insgesamt 2.500 Euro zusammengekommen. Sie gehen an die Clowns von Comedicus, die in Krankenhäusern und Seniorenheimen auftreten und Kinder, Patienten und ältere Menschen zum Lachen bringen. Heute wird's noch stellenweise nass. Am Wochenende kommt dann die Sonne zurück. Gleich mehr zum Wetter.
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7: Diese trübe Suppe heute mal ausgeklammert, da ist ein Haufen Sonne im Anflug am Wochenende. Madeleine Gruber.
8: Morgen in der Früh gibt es noch ein paar Hochnebelfelder, die wischt die Sonne aber bald weg. Tagsüber dann warm bei 22 bis 27 Grad. Auch am Sonntag geht es so weiter. Heute noch eine dicke Wolkendecke über unseren Köpfen. Eine Ladung Regen gibt es auch für alle. Gerade hat es im Pfundorf 15 Grad, in Wolkenstein 11, in Schnalz 10 und in Sarnstein 16 Grad.
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8: Stau auf der Brennerautobahn in Fahrtrichtung Süden zwischen Klausen und Bozen Nord. Laut Straßendienst ist die Unfallstelle geräumt. Es staut noch gut 2 Kilometer zurück. Langer Stau nach einem Unfall bei Steinmannwald. In Richtung Bozen liegt das Stauende bei der südlichen Stadteinfahrt von Leifers. In Fahrtrichtung Unterland staut es bis in die Bozener Industriezone, in die Einsteinstraße zurück. Laut Einsatzkräfte wird die Unfallstelle in Kürze geräumt sein. Ein Motorradfahrer ist gestürzt. Wir sind mit der Freiwilligen Feuerwehr in Kontakt. In Bozen auch sonst viel los, in der Drusesallee und bei der Meraner Kreuzung zum Beispiel. Viel los auch auf der Finchgauer Staatsstraße, in beiden Fahrtrichtungen bei der Ortsdurchführung.

0: überlastet den Fahrtrichtung Süden zwischen Matrei und Nösslach und den Fahrtrichtung Norden zwischen Schönberg und Innsbruck. Viel Geduld und eine sichere Fahrt.
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2: Unsere Berge als Spielplatz oder Disney Wonderland. Ja, wenn wir manche Postings von Influencern so anschauen, möchten wir das schon fast meinen. Von einem bestimmten Fall, wo ein Wanderinfluencer jetzt über eine gesperrte Route gekraxelt ist, hören wir gleich. Und auch von den Auswirkungen, die solche Aktionen haben. Nach Glockenbach, Hertz und Tambor City. Die Freitagshits, einen schönen Nachmittag.

0: Südtirol 1 Live am Freitagnachmittag. Hallo. Erinnern Sie sich an den Schweizer Berginfluencer Dave Bürgler, der Ende August einen Fehlalarm bei der Bergrettung in Pfundos ausgelöst hat? Seine Follower hatten Alarm geschlagen, weil er sich 24 Stunden lang nicht gemeldet hatte. Rausgekommen ist, er hatte einfach keinen Empfang. Alle im Einsatz, die Bergrettung und so weiter und so fort. Jetzt macht er wieder von sich reden. Er hat ein Video gepostet, auf dem er mit seinem Hund den Klettersteig auf der Geisschachte hinunterkraxelt, obwohl der Steig eigentlich gesperrt ist. Martin Knapp, der Referent für Hütten und Wege im Alpenverein Südtirol.
1: Wir wissen, dass viele Influencer sich da die reizt es halt, den Weg zu gehen, weil sie dadurch halt offensichtlich als ganz gewaltig gute Bergsteiger umkommen. Sein tut es das Gegenteil, es ist einfach dumm.
0: Eben, und kein Einzelfall. Und wenn dann auch noch was passiert, muss die Bergrettung trotzdem herhalten.
1: Die Bergrettung unterscheidet jetzt nicht, ob der Weg gesperrt ist oder nicht, oder ob die Leute zu dumm sein, dass sie das Schild nicht gesehen haben oder bewusst nicht gesehen haben. Die Bergrettung wird immer kommen. Aber eben bei so einem Weg, der aus Steinschlaggründen oder was weiß ich gesperrt ist, setzen die Bergretter ihre eigene Gesundheit auch noch aufs Spiel. Das muss man noch zu denken.
0: Und was in diesem Fall auch noch dazu kommt, Berginfluencer sind für viele Follower ein Vorbild. Bleibt nur zu hoffen, dass diese ihren eigenen Hausverstand nicht ganz ausschalten.

Schönen Nachmittag, willkommen bei uns. Ja, die größte Bühne für Musik Made in Südtirol ist wieder da. Backstage, zurück aus der Sommerpause hier auf Südtirol 1. Und da starten wir heute mit einer Größe der Südtiroler Musikwelt, Barbara Zanetti aus Kaltern.

0: besungen, mehrmals zu Gast im deutschen Fernsehen, hat Hymnen geschrieben. Gleich unser Gast hier auf von Raja und wir hören in ihren neuen Song auch rein.
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0: 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Und stauben jetzt mal unsere Backstage-Bühne ab nach der Sommerpause. Wir sind wieder ready als größte Bühne für Südtiroler Musiker und begrüßen jetzt Barbara Zanetti aus Kaltern. Bei uns hat in den 80ern begonnen, Musik zu machen und ist bis heute eine der bekanntesten Stimmen des Landes.
1: 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Musik made in Südtirol. Vergiss mal nicht, ist nicht nur die Blume, sondern bei Barbara Zanetti auch.
2: Die Bitte vergiss mich nicht. Also auch wenn die Erinnerung verblasst, gibt es Menschen, die ein Stück gemeinsame Geschichte eben weitertragen.
1: Und darum geht's im Song.

0: Die Sängerin geht sogar noch einen Schritt weiter und dieses Vergessen wird noch größer.
1: Meine eigene Familie war von Alzheimer, von dieser Krankheit betroffen und seit 2 Jahren bin ich in der Ausbildung zur Counselor bei der Akademie für psychosoziale Lebensberatung und seit dieser Zeit beschäftige ich mich noch mal mehr und noch intensiver mit diesem Thema.
0: Die Barbara von früher wollte immer alles perfekt haben, sagt sie, so den perfekten Radiohit. Die Barbara von heute, die geht anders an ihre Musik ran.
1: Ich tendiere nicht mehr, es zu überproduzieren wollen, sondern ich weiß genau, wann ist jetzt der Punkt erreicht, wo es vielleicht dann kontraproduktiv ist, wenn nur hin und her und um und unten geschrauft und gefeilt wird.
0: Und das Wichtigste am neuen Song?
1: Er soll bestenfalls direkt ins Herz gehen.

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8: Halb fünf.
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8: Wir starten mit einem Unfall auf der Eckenthaler Stadtstraße. Madeleine Gruber.
9: Ein Motorrad und ein Auto sind zusammengeprallt. Es geht nur einspurig an der Stelle vorbei. Die Einsatzkräfte sind da. Es staut nur kurz zurück. Bitte hier besonders aufpassen. Auf der Brenner Autobahn staut es in Fahrtrichtung Norden 2,5 Kilometer zwischen Schönberg und Innsbruck wegen Arbeiten. Auf der Brenner Stadtstraße in Klausen wird die Unterführung saniert. Es staut in Richtung Bozen bis zur Fenösser Haltestelle zurück. Überlastet ist die Finchgauer Stadtstraße in beiden Fahrtrichtungen bei Eyers und in Richtung Meran zwischen Blaus und Forst streckenweise. Viel los in den Städten und bei den Stadtausfahrten im Feierabendverkehr.
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9: Grau, kühl, nass der Freitag. Aber Vorfreude ist ja die schönste Freude. Ein sonniges Wochenende liegt vor uns. Morgen dauert es halt ein bisschen, bis der Hochnebel verschwindet. Danach dann Füße in die Sonne und richtig genießen bei 22 bis 27 Grad. Auch der Sonntag ran voll mit Sonnenschein. Gerade hat es in Gagerzon 18 Grad, in Stegen 19, in Schengels 14 und in Neumarkt 22 Grad.
8: Top Wetteraussichten also fürs Wochenende. Und da schickt uns unser Dominik Reich mit dem Pilzkürbele in den Wald.
11: Der Regen lässt die Pilze sprießen. Im Sommer war es ja oft sehr trocken. Jetzt schaut es besser aus. 2000 verschiedene Pilzarten wachsen in Südtirols Wäldern. Und auch sonst wuselt's und wimmelt's von verschiedenen Lebewesen. 10.000 verschiedene Tierarten leben in unseren Wäldern. Also ein fein abgestimmtes Ökosystem, absolut schützenswert.
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1: Es geht los, es geht los. Einen schönen Nachmittag mit Magdalena Dummel. Endlich Saison Anpfiff der Eishockey League heute Abend. Für unsere Südtiroler Mannschaften jeweils mit einem Heimspiel. Der HCB Südtirol Alberia trifft auf die Vienna Capitals, startet mit einigen Neuzugängen auch, wie dem Finchko-Stürmer Jakob Fuchs mit der Nummer 20.
2: Das erste Mal hier ein Pflichtspiel zu spielen, wird sicher etwas Besonderes sein. Vor der Kurve, vor die Fans. Da ist eigentlich auf das, was mich frei. Die älteren Mitspieler haben jetzt alle gut aufgenommen ins Jungen und ja, fühle mich wohl. Hänge volle Paar rein.
1: Das Team heuer auch mit einem neuen Kapitän, Luca Frigo. Diese Änderungen sollen helfen, auch in Zukunft auf höchstem Niveau zu spielen, Sportdirektor Dieter Knoll.
3: Der wichtige Punkt ist, dass wir heuer einfach versuchen, mehr junge Spieler einzubauen in die Mannschaft und nicht nur im Training, sondern auch die müssen spielen. Nur wenn man spielt, wird man besser. Wir haben dann ein bisschen körperlich stärkere Spieler ausgesucht, um unser Level zu erhöhen und wie man kann sagen, um dem Publikum was zu bieten.
1: Interessant auch, was heute Abend in Bruneck geht, wenn der HCB Südtirol, wenn der HC Bus total logischerweise das erste Mal nach dem Finale wieder auf die Graz 99ers trifft. Für die Bustra ein Ansporn, noch mehr zu kämpfen, sagt Pressesprecher Patrick Kirchler.
4: Nach einer Finalniederlage und nach einem zweiten Platz wissen wir ganz genau, die Mannschaft will unbedingt das mal noch ein bisschen weiter kämen. Das Duell Vizemeister gegen Meister ist eine bärige Gelegenheit, sich zu revanchieren. Bis jetzt hat die Saisonvorbereitung gezeigt, dass alle die Erwartungen erfüllen. Und das stimmt uns natürlich positiv.
1: Auftakt heute Abend mit Anpfiff um 19:45 jeweils in Bozen und in Bruneck. Auf geht's, Jungs!
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1: Warum ignorieren Wanderer gesperrte Wege? Landesregierung beschließt mehr Personal fürs Gesundheitswesen. Das Wetter am Wochenende wird's wieder sonnig. Ich bin Wilhelm Schatzer. Guten Nachmittag.
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1: Auf Facebook hat kürzlich ein Video für viel Kritik gesorgt. Darauf zu sehen ist ein Schweizer Berginfluencer, der mit seinem Hund den Klettersteig auf der Geisscharte hinunterkraxelt. Und das, obwohl der Steig eigentlich gesperrt ist. Die meisten der 160 Kommentare kritisieren sein Verhalten. Auch Martin Knapp, der Referent für Hütten und Wege im Alpenverein Südtirol, schließt sich der Kritik an.
3: Wir wissen, dass viele Influencer sich da die reizt es halt, den Weg zu gehen, weil sie dadurch halt offensichtlich als ganz gewaltig gute Bergsteiger umkommen. Sein tut es das Gegenteil, es ist einfach dumm.
1: Dabei handelt es sich um keinen Einzelfall. Immer wieder ignorieren Wanderer und Bergsteiger Absperrungen, sagt AVS-Referent Knapp. Und wenn ihnen dann auch noch etwas zustößt, muss die Bergrettung ausrücken. Im Südtiroler Sanitätsbetrieb soll das Personal aufgestockt werden. 400 Vollzeitstellen sollen dazukommen, um die Gesundheitsversorgung auszubauen und die Wartezeiten abzubauen. Die Landesregierung hat die Personalaufstockung genehmigt. Aktuell hat der Sanitätsbetrieb rund 10.000 Beschäftigte. Wolkenstein in Gröden soll eine Umfahrung bekommen. Daran wird schon seit längerem geplant. Es gibt aber immer wieder Änderungen am Projekt und deshalb braucht es auch eine Bauleitplanänderung, die jetzt von der Landesregierung eingeleitet wurde. Insgesamt wird die Umfahrung von Wolkenstein 2,8 Kilometer lang, auch zwei Tunnel gehören dazu. Um das Bauprojekt bezahlen zu können, soll jetzt in Rom um eine Mitfinanzierung angesucht werden. Die Ukraine bekommt für ihre Verteidigung wieder Geld von der EU. 3,3 Milliarden Euro stellt die Europäische Union zur Verfügung. Es handelt sich um einen Kredit. Mit dem Geld will die Ukraine vor allem Raketen und Drohnen kaufen. Die Südtiroler Freiheit begrüßt die geplante Befreiung von der Autosteuer. Angesichts der hohen Benzinpreise sei das ein Schritt in die richtige Richtung, sagt die Landtagsabgeordnete Miriam Atz. Eine Entlastung für ein Jahr sei aber zu wenig. Atz fordert eine dauerhafte Senkung der Kfz-Steuer auf das Hauptfahrzeug. Die Regierung in Rom hat beschlossen, die Autosteuer für Autos mit weniger als 80 Kilowatt Leistung für nächstes Jahr zu streichen. Heute wird's noch stellenweise nass, das Wochenende wird aber schön. Gleich mehr zum Wetter.
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0: Wir hoffen, es ist Ihnen recht, aber wir haben sehr schönes Wetter fürs Wochenende bestellt. Madeleine Gruber.
12: Morgen in der Früh schlummert sie noch etwas länger. Es zeigt sich eine Hochnebeldecke. Danach gibt sie alles und auch am Sonntag sieht es blendend aus. Die Temperaturen steigen auf 22 bis 27 Grad. Jetzt lassen wir es noch ein bisschen regnen. Gerade hat es in Fabian 15 Grad, in Eppan 18, in Gais 19 und in Latsch 16 Grad.
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12: Zum Unfall auf die Eckenthaler Staatsstraße, taleinwärts zwischen dem letzten Tunnel, kurz vor dem Gasthaus zur Sonne, sind ein Auto und ein Motorrad zusammengeprallt. Es staut nur kurz, die Einsatzkräfte sind da, sie kommen einspurig an der Stelle vorbei. Viele unterwegs im Feierabendverkehr. Es staut in den Städten und bei den Stadtausfahrten, besonders in Bozen, in der Innsbrucker Straße bis in die, über die Eisacktufer, rund um die Meraner Kreuzung und die Drusesallee zum Beispiel. Auf der Brenner Staatsstraße stockt ca. 2 Kilometer zwischen Finnlösser Haltestelle und Klausen in Fahrtrichtung Bozen. Überlastet ist die Finchgauer Staatsstraße in Fahrtrichtung Meran zwischen Kastelbell und Schaars und zwischen Blaus und Forst streckenweise. In Richtung Reschen zwischen Forst und Blaus. Weiter auf die Bussardaler Staatsstraße. Sie verlieren die üblichen Minuten in Richtung Bruneck zwischen Schaps und Mühlbach und zwischen St. Sigmund und Kienz. Eine sichere Fahrt.
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1: Über teure Südtiroler Immobilien hat er ein Buch geschrieben. Dass er das Buch aber veröffentlicht hat, dahinter steckt ein ganz anderer Gedanke. Tom Oberecker aus Brixen, einen schönen Nachmittag. Hallo.
2: Schönen Nachmittag.
1: Dein Buch ist keine zwei Wochen im Handel. Immobilien in Südtirol zwischen Tradition, Wachstum und Wohnungsnot. Hinter der ganzen Aktion steckt eigentlich ein Herzenswunsch von dir.
2: Also der gute Zweck ist eigentlich das Steckenpferd gewesen, was mich dazu umgetrieben hat, das auch in Verkauf zu bringen, weil ich habe es ja theoretisch allein gewählt, einmal für mich zusammenschreiben und vielleicht online stellen, nachzulesen. Aber dann ist mir eben das eingefallen, weil mein Bruder ist ja auch sehr stark behindert gewesen. Der ist eben leider vor 10 Jahren gestorben und ich habe eine besondere Affinität eben zu Menschen mit Beeinträchtigung und deswegen tue ich das.
1: Entstanden ist ein interessantes Buch über die Südtiroler Immobilienwelt. Stichwort leistbares Wohnen. Und da reden wir sicher vielen direkt aus Herz- und Geldtasche. Warum ist das Wohnen, Bauen bei uns so teuer?
2: Was ist das größte Problem bei uns in Südtirol? Wir haben einfach kein Land zur Verfügung, um Wohnbauten aufzustellen. Das heißt, ganz viel ist einfach Wald, wissen wir, das sind über 50%. Und wir haben effektiv 6% aktuell an ausgewiesener Fläche bzw. verbauter Wohnfläche. Und die Zahl muss einfach steigen.
1: Mhm. Und wer steht am Machthebel, wer kann es ändern?
2: Also im Grunde genommen hat es die Gemeinde in der Hand und die Gemeinde muss einfach die Wohnbauzonen ausweisen bzw. die Grenzen verschieben. Und wenn die Gemeinde es nicht tut, dann ist es von mir aus gesehen einfach die Landesregierung in der Gemeinde ein bisschen auf den Finger klopfen.
1: Ja, es sind 140 Seiten, die Sie erwarten im Buch von Tom Oberecker. Das Geld aus dem Verkauf geht dann gleich weiter an eine Südtiroler Organisation. Mehr möchtest du noch nicht dazu sagen, gell?
2: Es ist jetzt noch eine kleine Überraschung, an wen es geht. Es hat sich eine Organisation in Brixen gegründet, die was eben gerne in Urlaub fahren taten, weil die sich in Urlaub eben nicht irgendwie leisten können, beziehungsweise da nicht jeder mitfährt und da brauchst du Betreuer und den muss man zahlen und so weiter. Und ich würde gerne nächsten Sommer in Urlaub einlösen. Das ist noch eine kleine Überraschung und die wissen noch nicht bei ihrem Glück.
1: Okay, also alles Gute mit dem Verkauf deines Buches, Tom. Du bist unser Südtiroler des Tages heute.
2: Das finde ich eine super Sache. Dankeschön.
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0: Wir bereiten uns schon so langsam ein fürs Wochenende, freuen uns auch auf ein schönes Wochenende und als Auftakt ja vielleicht der Hockey schauen, wie wir schon gehört haben heute. Oder Sie sagen eher weniger, ich brauche noch eine Idee. Auch in den nächsten Minuten hier bei mir unsere Veranstaltungstipps. Bleiben Sie.
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0: Billie Eilish. Und gleich geben wir passend zum Freitag wieder ein bisschen mehr Gas hier mit Ugel nach den Südtirol 1 Veranstaltungstipps. Bitte schön.
1: Heinbeins im Eckental.
2: Dieser neue Festplatz, der Moorhofer Boden in Gummer, das feiert ein ganzes Tal an 3 Tagen. Ab heute Abend um 20.30 Uhr. Den Start macht der Kabarettabend mit Nadja Malle.
3: Spüren Sie das, diese Aufbruchstimmung? Trotz allem kennen Sie das, wenn Sie morgens voller Elan aus dem Bett hüpfen, topfit sind und die ganze Welt niederreißen könnten? Ja,
4: ich auch nicht.
2: Der große Festakt am Morgen mit offizieller Einweihung, später dann Partytime mit South Brass am Abend und DJ Wumbo.
1: Heid im Finchgau.
2: Wenn alles aussichtslos erscheint, dann dieser Aufschrei oder das Zwei-Personen-Stück. Kultur präsentiert zum 10-jährigen Jubiläum Tennessee Williams auf der Theaterbühne. Felice und Claire, Geschwister, leidenschaftliche Bühnenmenschen stehen vor dem Nichts. Also spielen die zwei allein weiter. Soweit, bis die Grenzen zwischen Rolle und Realität verschwimmen. 20 Uhr heute Abend, Bildungshaus Schloss Goldrain.
5: Eint bei uns in Unterland.
2: Oktoberfestzeit im Panzoll, heute und morgen. Im Thomsenwaldele wird's bayerisch. Mit allem, was dazugehört, Weißwurst, Bier, zünftige Live-Musik und ab

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0: Hi, Chex.
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0: Viele auf dem Weg ins Wochenende. Der Freitags-Feierabendverkehr, Madeleine Gruber.
4: Stark überlastet sind die Städte und die Stadtausfahrten in Bozen. Von der Innsbrucker Straße bis in die Eisackufer Richtung Industriezone. Die Drususallee bis zur Meraner Kreuzung und von der Mebo-Brücke Eppan Richtung Überetsch. In Brixen. Die Brennerstraße, die Peter-May-Straße und die Dante-Straße zum Beispiel. Zum Unfall auf die Eckenthaler Staatsstraße, taleinwärts zwischen dem letzten Tunnel und dem Gasthaus zur Sonne, staut es kurz zurück. Der Abschleppwagen ist unterwegs, es geht so lange nur einspurig vorbei. Viele auf dem Weg ins Bustertal, es stockt in Fahrtrichtung Bruneck von Schaps bis Mühlbach, zwischen St. Sigmund und Kienz und von Bruneck bis Bercha streckenweise. Überlastet ist die Brenner Staatsstraße in Klausen. In Fahrtrichtung Bozen geht es nur langsam an der Baustelle voran, die Unterführung wird saniert. Auf der Finchgauer Staatsstraße stockt es in Fahrtrichtung Meran immer wieder zwischen Blaus und Döll.
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4: Heute der kühlste Tag der Woche. Gerade hat es in Glurns 14 Grad, in Laurein 12, in Olang 13 und in St. Christina 11 Grad. Solche Temperaturen verkraften wir, denn Samstag und Sonntag wird es mega sonnig. 22 bis 27 Grad werden es. Der Sommer, der will einfach noch nicht locker lassen.
0: Freuen wir uns auf ein schönes Wochenende.

0: Nelly Furtado. Zum gut nach Hause kommen oder halt auch in die Arbeit, je nachdem. Südtirol 1 Live mit Magdalena Dummel. Hallo ins Land. Na, Oma oder Opa ruft an. Jetzt haben wir zwei Möglichkeiten, gell? Entweder wir werden gut und viel am Wochenende zum Essen eingeladen oder es gibt ein technisches Problem. Wie ist das nur einmal gegangen, da auf dem Handy, Fernseher, Computer? Ja? Kennen wir alle, oder? Und um Zweiteres kümmern wir uns auch gleich in der Südtirol 1 Comedy. Bleiben Sie!
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0: Schönen Freitag, weil ja gerade alle vom Jugendwort des Jahres reden. Technogap könnte auch eines sein.
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17: Zwischen Enkeln und Großeltern gibt es heutzutage manchmal einen kleinen Technologiekonflikt, einen sogenannten Technogap. Dieser wird ersichtlich in folgenden Situationen. Oma sieht ihren Enkel frenetisch auf dem Handy herumwischen und auf die Frage:
18: Du, was tust denn da?
17: Kriegt sie Sachen zu hören wie:
18: Na Oma, das ist so Technologiezeug, das ist zu kompliziert für die, das verstehst du nicht.
17: Oder der Enkel macht einen Videocall.
18: Oma, das ist so Technologiezeug, das verstehst du nicht.
17: Oder der Enkel schleppt einen Saugroboter an.
18: Oma, der tut alles allein, den magst du gleich lassen, das ist so ein Technologiezeug, das verstehst du nicht.
17: Aber es kommt der Moment, wo der Enkel aus unerfindlichen Gründen in Omas Waschküche landet und dort dieses unergründliche Objekt sieht. Ein Bügeleisen. Wundersames Ding, denn der Enkel lebt ja in einer bügelfaltenlosen Welt. Und er geht damit zur Oma und fragt: Was ist denn das? Und die Oma:
18: Oh, das ist so ein Technologiezeug. Das ist so kompliziert für dich, das verstehst du nicht.
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8: 10 vor 6.
9: Bozen Nord, ein Kreisverkehr soll die Autobahneinfahrt sicherer machen. Alpenverein, Ärger über undisziplinierte Wanderer. Das Wetter am Wochenende wird schön. Ich bin Wilhelm Schatzer. Guten Abend.
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9: An der Autobahneinfahrt Bozen Nord ist ein großer Kreisverkehr geplant. Der ist dringend notwendig, denn bei der derzeitigen Ein- und Ausfahrt von der Staatsstraße zur Autobahn passieren oft Unfälle und es bilden sich auch immer wieder Staus. Weil die Gemeinde Karnei den ursprünglichen Plan nicht gut geheißen hat, wurde er jetzt überarbeitet. Autobahnpräsident Hartmann Reichhalter hofft, dass die Bauarbeiten nächstes Jahr beginnen können. Ein Schweizer Berginfluencer sorgt aktuell für viel Kritik auf Facebook. Er hat vor kurzem ein Video gepostet. Zu sehen ist, wie er mit seinem Hund den Klettersteig auf der Geisscharte hinunterkraxelt, obwohl der Steig eigentlich gesperrt ist. In den meisten Kommentaren wird er dafür kritisiert. Es sei verantwortungslos, der Klettersteig sei nicht ohne Grund gesperrt und als Berginfluencer solle er die Regeln beachten. Derselben Meinung ist Martin Knapp, der AVS-Referent für Hütten und Wege. Und wenn dann auch noch etwas passiert, muss die Bergrettung herhalten.
10: Die Bergrettung unterscheidet jetzt nicht, ob der Weg gesperrt ist oder nicht, oder ob die Leute zu dumm sein, dass sie das Schild nicht gesehen haben oder bewusst nicht gesehen haben. Die Bergrettung wird immer kommen. Aber eben bei so einem Weg, der aus Steinschlaggründen oder was weiß ich gesperrt ist, setzen die Bergretter ihre eigene Gesundheit auch noch aufs Spiel.
9: Es ist kein Einzelfall, Wanderer und Bergsteiger ignorieren immer wieder die Absperrungen, sagt AVS-Referent Martin Knapp. In einer Schule in Rom hat ein 13-Jähriger eine Lehrerin angegriffen. Er soll sie mit Pfefferspray und einem Messer verletzt haben. Gleichzeitig soll er versucht haben, die Tat zu filmen und ins Internet zu stellen. Ein Mitschüler ist aber dazwischen gegangen und hat den Angriff gestoppt. Die Karabiniere ermitteln nun die Hintergründe. Zum Sport. Jetzt geht es mit Eishockey wieder los. Heute beginnt die Saison in der Internationalen Eishockey League, wo zwei Südtiroler Teams dabei sind. Der HCB Südtirol Alberia empfängt die Vienna Capitals und der HC Falkensteiner Bustertal den Meister aus Graz. Beide Spiele beginnen um 7:45. Morgen startet dann auch die Alpshockey League in die neue Saison. Am Wochenende wird es sonnig. Wie es mit den Temperaturen weitergeht, gleich.
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18: Lassen wir es ruhig, spinnen heute ein bisschen das Wetter bei diesen Aussichten aufs Wochenende. Ach, super, Madeleine Gruber.
19: Morgen in der Früh noch ein paar Hochnebelfelder, danach will die Sonne gar nicht mehr aufhören zu scheinen. Sonntag dasselbe Spiel, die Sonne also auf die 1. Gerade regnet's verbreitet, wir messen in Salurn 21 Grad, in Milan 17, in Göfland 16 und in Derrenten 12 Grad.
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19: Der Feierabendverkehr spürbar in den Städten und bei den üblichen Stadtausfahrten. Auf der Brenner-Startstraße stockt's in Klausen in Fahrtrichtung Bozen bei der Baustelle. Überlastet ist die Bussertaler Startstraße in Fahrtrichtung Bruneck, streckenweise zwischen Schaps und Mühlbach, St. Siegmund und Kienz und Bruneck und Bercher. Viel Geduld und eine sichere Fahrt.
18: Eine Fashionwoche, viele strahlende Gewinnerinnen.
20: Ja, super.
21: Danke.
20: Ja, Alicia, super tolle Sache.
21: Super.
20: Dankeschön.
18: Ja. Einmal 500 Shopping-Euros habe ich aber noch.
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18: Großes Finale von Woche 1 der Südtirol 1 Fashion Weeks. Daniel Winkler und ich beide im Konzertlook heute. Er ein bisschen zurückhaltender, ich ein bisschen gewagter. Wen finden Sie aber fescher? Wir schließen unser Voting. Entschuldigung. Sieg für die Dummel. Jawohl, großes Dankeschön. Danke fürs fleißige Mitvoten. Das wird sich für einen oder eine aus der Südtirol 1 Family jetzt auch gleich sowas von auszahlen. Wer schnappt sich die letzten 500 Euro für diese Woche? Gleich.
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0: 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Ins Wochenende starten 500 Shopping-Euros reicher. Ja, für einen oder eine wird das gleich Realität.
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0: Echt ein Luxus diese Woche für uns. Jeden Tag gestylt und eingekleidet werden von Maximilian. Jeden Tag ein neuer Look, immer anders, aber macht richtig Spaß. Auf der einen Seite mich mit dem Winkler im Fashion-Duell zu battlen, auf der anderen, und das ist ja das Beste dran, einen oder eine aus der Südtirol 1 Family happy zu machen. Ganz, ganz viele sind heiß drauf, auch heute. Unser Glückstopf, super voll. Und unser Zufallsgenerator entscheidet sich für Leonie Blatter aus Natons.
2: Hallo?
0: Leonie?
2: Ja?
0: Deine Glücksbringerin, Glückwunsch zu 500 Euro!
2: Echt?
0: Ja, freu dich!
2: Nein, glaube ich nicht.
0: Ja?
2: Nein, ich kann es auch nicht glauben.
0: Sprachlos, das ist auch gut. Lass es mal auf dich wirken. Du schau, weil der Winkler immer so große Töne spuckt hier, gell? Von wegen, er ist nur der Glücksbringer. Du hast für mich gewotet und wir haben beide gewonnen heute. Super. Überraschung.
2: Ja, danke.
0: Überraschung mehr als geglückt, würde ich mal sagen. Ha?
2: Ja, voll. Danke, danke.
0: Ich glaube, das dauert noch ein bisschen, bis die Leonie das realisiert hat. Nächste Woche ihre nächsten Gewinnchancen.
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Wir schicken Sie tipptopp informiert in den Freitagabend und dann auch ins Wochenende. Gleich Feierabendverkehr und die Wetteraussichten dazu nach Musik Made in Südtirol von Lisa Lana. Schönen Abend!

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2: Unser Verkehrsupdate um 6:30 Madeleine Gruber.
3: Im Feierabendverkehr kommt es noch zu kurzen Verzögerungen streckenweise in den Städten. Auf der Brenner Staatsstraße wird in Klausen an der Unterführung gearbeitet in Richtung Bozen. Einige Sperren haben wir noch für Sie. Auf der Brenner Autobahn in Fahrtrichtung Norden Nachtbaustelle bei der Einfahrt Trient Nord von 20 Uhr bis 6 Uhr morgens. Morgen wird geradelt auf den Mendelpass. Autos werden ausgesperrt zwischen 9 und 16.30 Uhr. Genauso gesperrt das Stilfserjoch zwischen Bormio und der Passhöhe am Vormittag. Eimabtrieb auf der Stadtstraße zwischen Moos und Sechsten mit kurzen Sperren in der Mittagszeit. Alle Infos auf südtirol1.it.
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3: Herrliches Wetter ist ab morgen angesagt. Nochmal das Radl ausführen, eine Bergtour oder eine Klettertour, bevor es wieder in die Kletterhalle geht. Sonntag ebenfalls ein super Ausflugstag mit viel, viel Sonne. Gerade ist noch ein bisschen etwas drüber. Es hat in Gries 20 Grad, in Kurz 15, in Niederdorf 13 und in Havling 12 Grad.
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0: Wir begleiten Sie mit Südtirols bester Musikmix ins Wochenende. Bruno Mars, gleich hier bei mir in Südtirol 1 Live. Ich bin Magdalena Dummel. Viel Musik gibt's bei uns aber von früh bis spät.
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1: 1. Wir haben es 10 vor 7.
2: Bettenstopp, die Landesregierung hat entschieden. Bozen Nord-Kreisverkehr soll Autobahneinfahrt sicherer machen. Und am Wochenende wird's sonnig. Ich bin Wilhelm Schatzer. Guten Abend.
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2: Freitags ist immer Landesregierungssitzung und diesmal haben viele ganz besonders auf eine Entscheidung gewartet, nämlich darauf, was die Landesregierung zum Bettenstopp beschließt. Tourismuslandesrat Luis Walcher hatte Änderungen geplant, die in den vergangenen Tagen aber als Aufweichung des Bettenstopps viel kritisiert wurden. Walcher hat seinen Vorschlag heute in der Landesregierung aber durchgebracht. Der sieht vor, dass bereits genehmigte Hotelprojekte auch nach dem Stichtag 30. September noch abgeändert werden können, ohne dass die Bettenrechte verloren gehen. Weiters gilt der Stichtag nicht, wenn Bettenkontingente aus formellen Gründen gerichtlich aufgehoben wurden. Landesrat Walcher hatte argumentiert, diese neue Regelung bringe nur Rechtssicherheit und nicht zusätzliche Betten. An der Autobahneinfahrt Bozen Nord ist ein großer Kreisverkehr geplant. Der ist dringend notwendig, denn bei der derzeitigen Ein- und Ausfahrt von der Staatsstraße zur Autobahn passieren oft Unfälle und es bilden sich auch immer wieder Staus. Der ursprüngliche Plan ist jetzt überarbeitet worden. Autobahnpräsident Hartmann Reichhalter hofft, dass die Bauarbeiten nächstes Jahr beginnen können. In Russland finden Parlamentswahlen statt. 3 Tage lang wird gewählt. Der Sieger steht aber schon so gut wie fest. Neben Putins Partei Geeintes Russland sind nur andere Kreml-treue Parteien zugelassen. Die Opposition ist ausgeschlossen. Die EU hat die Wahlen kritisiert. Ulf Mauder berichtet aus Moskau.
4: Es ist eine Wahl in Kriegs- und Krisenzeiten, das ist deutlich zu spüren. Die erste Parlamentswahl, die hier in Russland unter solchen Bedingungen abläuft. In der Schwarzmeermetropole Sotschi mussten die Wahllokale am Morgen wieder schließen wegen Drohnenalarms. Die Ukraine setzt ihren Abwehrkampf gegen den Krieg mit Schlägen hier in Russland auch zur Wahl fort. Abstimmen können die Menschen zwar auch online. Die Opposition, die nicht zugelassen ist zur Wahl, befürchtet aber Manipulation.
2: Zum Sport. Die internationale Ice Hockey League startet heute in die neue Saison. Wie letztes Jahr sind auch heuer wieder 2 Südtiroler Teams dabei. Der HCB Südtirol Alperia und der HC Falkensteiner Pustertal. Um 19:45 spielen beide Mannschaften. Bozen gegen Wien und Pustertal gegen Graz. Zum Wetter. Am Wochenende wird sonnig und gleich schauen wir auch auf die Temperaturen.
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10: Mega, mega, mega mäßig wird das Wochenende. Madeleine Gruber.
11: Sobald sich der Hochnebel am Vormittag legt, wird der Vitamin-D-Vorrat für den Winter ordentlich aufgetankt. Viel Sonne und feine Temperaturen bei 22 bis 27 Grad erwarten uns am Samstag und auch am Sonntag. Jeder braucht mal eine Pause. In voller Sonne ist heute Ihr Ruhetag. Gerade hat es in Andrian 18 Grad, in Brixen 17, in Freienfeld 13 und in Mals 13 Grad.
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11: Zu den Nachtsperren. Gesperrt ist auf der Brennerautobahn die Einfahrt Trient-Nord wegen Arbeiten von 20 Uhr bis 6 Uhr morgens. Wer am Samstag auf den Mendelpass fährt, kommt nur mit dem Radl hoch. Für Autos ist die Straße ab der Kreuzung Oberplanitzing von 9 bis 16.30 Uhr gesperrt. Auch gesperrt das Stilfser Joch von Wormio kommend von 8.30 Uhr bis 13 Uhr. Ansonsten ist auf den Straßen und den Hauptverbindungen alles okay. Eine sichere Fahrt.
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10: Was beginnt mit morgen? Ja, glatt schon wieder das Oktoberfest in München. Einer der Südtiroler, der mit dabei ist und das schon seit fast 30 Jahren, ist der Sax Machtl im Promizelt im Käfer, wenn er da schon alles getroffen hat und wie es dazu geht. Gleich.

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0: mit Südtirol 1 auf bestem Weg ins Wochenende. Einen schönen Freitag. O-Zapft ist ja Oktoberfestzeit ab morgen in München, die Wieselzeit, die fünfte Jahreszeit. Und ein Südtiroler, fast schon 30 Jahre mit dabei, der Machtl, der Entertainer für die Stars im Käferzelt. Fast schon freundschaftlich läuft's da ab. Man kennt sich inzwischen.
1: AJ Baxter, deutsches Techno-Ikone. Was darf ich mir ein Lied wünschen? Ja, logisch! Nicht? Ja, was hättest du gern? Ja, was wünscht sich jetzt der? Also wahrscheinlich Eminem aufwärts oder so. Dann. Aber dich gibt's nur einmal für mich. Und ob er mitsingen darf.
0: Ja, das gehört sich einfach so beim Oktoberfest.
1: Bella Napoli, der Kim Hula Balloon. Und noch schwenken wir rum so auf Schlager, Oldies und halt was aus. Marmorstein darf da zum Beispiel auch nicht fehlen. Und davor die Rosamunde und der Böhmische Traum und den Landtiroler Treu und ein paar Oberkreiner. Und also so ganz gefällige, dass jeder schon mitsingen kann, weil die meisten sind ja schon ein bisschen, vorgeblüht, auch die ganz normalen Gäste. Ne?
0: Ja, die Gäste haben Spaß, die Lautstärke im Zelt ist wirklich enorm, da ist jeder Feierabend dann ein Geschenk, sobald Machtl das Sachsen beiseite legen kann.
1: Und deswegen geht er noch gerne in den Container, wo wir essen können. Da ist wirklich ein Container, ist relativ ruhig und dort sitzen im besten Fall noch ein paar Musikanten drin oder Leute, wo man noch ein bisschen ratschen können. Und danach geht man auch gerne heim und noch, am nächsten Tag bin ich wieder fit und die Show geht weiter.
0: Ja, der Bachti-Tiger aus Steinegg. Sein wahnsinniges LED-Outfit zum Auschecken auf Instagram. Einfach vorbei scrollen.
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0: Südtirol 1 live am Freitag. Willkommen bei uns. Italien kriegt heute ordentlich was ab. Eine Atlantikfront bringt kräftige Gewitter. Madeleine Gruber.
1: Gelbe Wetterwarnung gilt in 12 Regionen, darunter die Lombardei, Latium und Umbrien zum Beispiel. In der Toskana sind bereits 40 mm Regen in nur wenigen Stunden gefallen. In den Marken ist die Feuerwehr rund 30 Mal wegen Überflutungen und umgestürzten Bäumen ausgerückt. Am Wochenende zieht der Umwetterschwerpunkt weiter Richtung Süden.
0: Und wir kriegen ja auch noch einen Schwall ab.
1: Heute der Freitag noch Augen zu und durch, am Nachmittag Regens verbreitet. Morgen gibt es zu Beginn noch Hochnebel, dann legt die Sonne richtig los, scheint am Samstagnachmittag und am Sonntag stundenlang. Die 22 bis 27 Grad sind ein paar Grad wärmer als normal für Mitte September.
0: Ja, freuen wir uns umso mehr auf ein schönes Wochenende.
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0: Freitagabend mit Südtirol 1. Hallo, ich bin Magdalena Dummel. Was steckt hinter den Wohnungspreisen in Südtirol? Und wer kann wirklich dran was ändern, dass Wohnen in Südtirol leistbarer wird? Tom Oberecker aus Brixen nimmt die Südtiroler Immobilienbranche unter die Lupe, hat dazu ein Buch geschrieben, Immobilien in Südtirol zwischen Tradition, Wachstum und Wohnungsnot. Alles, was Dom einnimmt, spendet er an eine Vereinigung, die mit Menschen mit Beeinträchtigung arbeitet.
1: Also der gute Zweck ist eigentlich das Steckenpferd gewesen, was mich dazu umgetrieben hat, das auch in Verkauf zu bringen, weil ich es ja theoretisch allein gewählt einmal für mich zusammenschreiben und vielleicht online stellen, nachzulesen. Aber dann ist mir eben das eingefallen, weil mein Bruder ist ja auch sehr stark behindert gewesen. Der ist eben leider vor 10 Jahren gestorben und ich habe eine besondere Affinität eben zu Menschen mit Beeinträchtigung und deswegen tue ich das.
0: Das ganze Interview mit unserem Südtiroler des Tages zum Nachhören online bei uns.
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1: Den trübsten Tag der Woche lassen wir mit heute hinter uns, Madeleine Gruber.
2: Von Regen bis Wolken und nur wenige Sonnenstrahlen war heute alles dabei. Ab morgen wird es wieder richtig fein warm, bei Temperaturen von 22 bis 27 Grad. Nicht schlecht für Mitte September. Dazu kommt noch herrlichste Spätsommersonne und das im Doppelpaket Samstag und Sonntag. Also das perfekte Ausflugswetter ist gesichert.

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1: Das Wochenende klopft an und der zunehmende Mond steht weiterhin im Sternzeichen Schütze. Daniel Rainer.
2: Heute ist bewusste Langsamkeit angesagt, um den Stress der Arbeitswoche abzuschütteln. Beim Sport bieten sich sanftes Yoga oder ein ausgiebiger Naturspaziergang an. Wer zu Hause trotzdem produktiv sein möchte, Pflegearbeiten wie das Ölen von Holzmöbeln oder die Lederpflege gehen am Samstag besonders leicht von der Hand und halten länger.
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Mr. C, gut eingegroovt für den Freitagabend. Mein Rausschmeißer ins Wochenende. Das war Südtirol 1 Live mit Magdalena Dummel. Wünsche Ihnen an dieser Stelle schon mal ein schönes Wochenende zwischen Freihaben und Arbeiten natürlich. Wir hören uns dann am Montag wieder. Fein war's. Ich freue mich auf Sie.

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